0: Einen wunderschönen guten Morgen.
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0: Schauen wir mal aufs Wochenende. Zuerst machen wir mal kurz heute. Es wird nicht sehr warm. Das kann ich mal vorausschicken. 12 bis 17 Grad maximal.

Mal ein bisschen Regen noch am Anfang, vor allem in der Obersteiermark. Dann im Lauf des Vormittags machen die Wolkenschübere auf und es bleibt trocken. Südlich von Graz höchstens vorübergehend ein bisschen Sonne. Also heute hat die Obersteiermark definitiv die bessere

0: Und am Sonntag mal so, sehr, sehr wechselhaft, wirklich. Sonne, Wolken, paar Regentropfen, 15 bis 19 Grad maximal ebenfalls. Es ist 5 vor 5.
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2: Mit Helene Feichtenhofer, schönen guten Morgen. Die steirische Landesregierung hat gestern ihr Budget fürs nächste Jahr vorgestellt. Die Opposition lässt daran, wie zu erwarten, kein gutes Haar. Die SPÖ spricht von einem Sparpaket ohne Substanz und Plan. Die KPÖ kritisiert, dass die blau-schwarze Landesregierung damit weit auf dem Rücken der Steirerinnen und Steirer spare. Grüne und Neos vermissen echte Reformen.
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2: Heute wird in ganz Österreich gegen das Kopftuchverbot für Mädchen unter 14 an Schulen protestiert. Organisiert wird der Streik vor allem von linken Jugendorganisationen. Das Verbot sei diskriminierend und müsse abgeschafft werden, heißt es etwa von der sozialistischen Jugend. Das Gesetz gilt seit Schulbeginn im September. Wer sich nicht daran hält, muss bis zu 800 Euro Strafe zahlen. Die Nobelpreiswoche endet heute wie jedes Jahr in Norwegen mit der Bekanntgabe des Friedensnobelpreises. Im letzten Jahr ist die Auszeichnung an die venezolanische Oppositionsführerin Machado gegangen für ihren Einsatz für demokratische Rechte. Das hat für viel Diskussionen gesorgt, weil Machado ihren Preis zum Unwillen des Nobelkomitees symbolisch an US-Präsident Trump weitergegeben hat, der sich diese Auszeichnung wünscht. Österreichs Fußballfrauen treffen heute in der ersten Playoff-Runde für die WM nächstes Jahr in Brasilien auswärts auf den Kosovo. Das ÖFB-Team geht als klarer Favorit ins Match. Teamchef Lars Söndergaard kann dabei auch wieder auf die wichtigen Leistungsträgerinnen Zadrazil, Höbinger und Purceller setzen, die nach langer Verletzungszeit ihr Comeback im Team geben. Anpfiff in Pristina ist um 18 Uhr.
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0: Guten Morgen, in 3 Minuten ist es 5. Grüße.
3: Schönen guten Morgen zu euch ins Auto oder in den LKW. Euer Weg in den Freitagmorgen läuft störungsfrei. 0316 80 90 80.
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0: Ja, schönen guten Morgen am Freitag.
3: Guten Morgen, hi.

0: 9 nach 5, hier sind die Antenne Steiermark Muntermacher, Chrissy Klug und Thomas Axmann. Wir wollten nur einmal kurz Hallo sagen.
1: Hallo?
0: Das war's dann schon.
1: Ja.
0: Nein, sagen wir mal ganz gut. Es ist alles okay, wie schaut es auf den Straßen aus?
1: Da ist auch alles okay.
0: Beim Wetter übrigens auch heute besser, fast kein Regen mehr, aber warm wird's nicht. 12 bis 17 Grad.
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0: 12 bis 17 Grad maximal. Heute Freitag, schönen guten Morgen. Zunächst noch Wolken und ein paar Regentropfen. Im Laufe des Tages aber immer trockener und das Wochenende sehr, sehr, sehr wechselhaft und nicht wirklich wärmer. Guten Morgen am Freitag, den 9. Oktober. Es ist 5.25 Uhr.
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2: Mit Sophie Weinhandl. Schönen guten Morgen. Mit mehr als 90 km/h zu schnell ist ein 19-Jähriger gestern Nachmittag in Groß St. Florian, Bezirk Deutschlandsberg, geblitzt worden. Der Lenker aus Graz Umgebung ist mit fast 200 km/h auf der Freilandstraße gerast. Erst mit mehreren Polizeistreifen konnte er dann aufgehalten werden. Die Beamten haben ihm den Führerschein und das Auto abgenommen. Die Gemeinde Steinach-Pürg gibt überschüssigen Strom künftig günstig an die Bevölkerung weiter. Produziert wird er mit einem Wasserkraftwerk und 3 Photovoltaikanlagen. Rund 250.000 Kilowattstunden bleiben nach dem Eigenverbrauch der Gemeinde noch übrig. Über die Energiegemeinschaft können sich Bürger beim Netztarif rund 28% ersparen.
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2: Jägerinnen und Jäger in der EU sollen in Zukunft keine bleihaltige Schrotmunition mehr verwenden dürfen. Dafür hat sich das EU-Parlament gestern ausgesprochen. Die Kommission kann das Verbot von Bleimunition nun formell beschließen. Blei ist ein giftiges Schwermetall, das lange in der Umwelt bleibt und auch für Menschen gefährlich ist.
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0: 3 Minuten noch bis 5:30. Chrissy.
3: 0316 80 90 80. Da haben wir schon den ersten Straßenchecker in der Leitung. Guten Morgen.
4: Einen wunderschönen guten Morgen. Pascal ist da.
3: Hi.
4: Und zwar, ich hätte einen ersten Blitzer des Tages für euch.
3: Ui.
4: In Bad Gleichenberg beim Mandelbauer in Richtung Völkbach.
3: Mhm.
4: Das ist langweilig, glaube ich.
3: Danke, Pascal, fürs Anrufen und gute Fahrt.
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0: Denen ist sicher langweilig.
3: Jetzt um die Uhrzeit schon stehen,
0: gell? Nein, was willst du denn tun? Muss ich mehr essen.

0: Uhr, einen gemütlichen Start in diesen Freitag. Wir hoffen, ihr habt es stressfrei um diese Uhrzeit und das ist nicht schon bügeln noch, ich muss aus über der Tür. Und dann gemütlich überlegen, hey, was macht man eigentlich am Wochenende? Ich weiß schon, Wetter könnte besser sein, aber es könnte auch schlechter sein. So gut wie fast kein Regen mehr, hin und wieder tröpfelt es am Wochenende und deswegen 0316 80 90 80, die Telefonnummer zu uns ins Antenne Steiermark Muntermacher Studio. Wo sind Feuerwehrfestel? Was macht sie am Wochenende? Wo gibt es einen Sportverein, der eine Gaude macht? Sagt uns einfach heute Morgen Bescheid. Guten Morgen, wer ist dran?
1: Guten Morgen, Klärzone ist aus Bad Waltersdorf. Hi. Wir haben am Sonntag in Bad Waltersdorf unseren Genusstour-Wandertag, wo wir verschiedene Genussstationen haben.

0: Da machen unsere ganzen Direktvermarkter und Betriebe in Bad Waltersdorf mit. Da kann man 12 Kilometer durch Bad Waltersdorf wandern. Und bei jeder Station gibt es was zum Essen, was zum Trinken, tolle Aussichtspunkte und da kann man einen tollen, schönen Sonntag-Herbsttag verbringen.
1: Vanessa, danke. Coole Idee übrigens. Ich habe so was Ähnliches erst vor kurzem in Feldbach gemacht. Sind wir aber nicht 12 Kilometer gegangen, sondern glaube ich nur 400 Meter in Summe. Ist immer wert, so ein kleiner Rundgang mit ein bisschen Essen. Und nicht vergessen, es ist Max Launmarkt.
2: Mhm.
1: Bitte, unbedingt, wir schicken auch unseren Antenne Steiermark Rundenschmeißer ins Murtal. Sucht ihn und holt euch das Geld aus seinem Koffer für die nächste Getränkerunde.
2: Nach Murau schicken wir ihn, nach Niederwels, ja, nicht Murtal, gell? Bezirk Murau.
1: Ja, aber halt in das Murtal.
2: Ja, okay.
1: Wo
2: okay.
1: Die Mur durchfließt, ist das Murtal.
2: Ja, aber was denn, das könnte man...
1: Und auf der anderen Seite drüben ist das Murtal.

0: Antenne Steiermark, es ist 5.40 Uhr. Wunderschönen guten Morgen am Freitag. Hier ist euer Wetter- und Verkehrsupdate. Chrissy beginnt.
1: Da gibt es einen Blitzer an B66 Gleichenberger Straße. In Bad Gleichenberg werdet ihr beim Mandelbauer Richtung Feldbach kontrolliert. Alle Staus, alle Blitzer direkt an uns 0316 80 90 80.
0: Nicht sehr warm wird es heute, 12 bis 17 Grad maximal, viele Wolken, so gut wie keine Sonne, vor allem im Süden fast keine Sonne und noch ein bisschen Restregen.
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0: 5.51 Uhr am Freitag. Welcher Hit könnte jetzt wohl gut passen? Ich glaube, der passt immer.
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0: Einen wunderschönen guten Morgen. Freut euch auf den Freitag. Der Freitag ist der Freitag. Die Black Eyed Peas mit I Got a Feeling für ein bisschen Motivation in der Früh.

0: 12 bis 17 Grad, mehr werden es heute nicht. Schönen guten Morgen am Freitag. Es regnet sich jetzt schon langsam aus, die letzten Regentropfen werden fallen, über den Vormittag dann schon trocken, Nachmittag dann sogar ein bisschen Sonne in der Obersteiermark, im Süden wird es eher bedeckt bleiben und das Wochenende sehr wechselhaft und wärmer wird es auch nicht. Es ist in 5 Minuten 6 Uhr.
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0: sammeln, jetzt nicht nur, weil es gesetzlich geregelt ist, sondern eben, weil es auch aus ökologischer Sicht Sinn macht.
1: Ebenfalls gut wäre es, wenn man die Schwammerl und Pilze gleich im Wald putzt, da auch die Reste von Waldtieren gegessen werden. Wurmige Schwammerl und Pilze deswegen auch gleich im Wald lassen.
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1: In ganz Österreich wird heute gegen das Kopftuchverbot unter 14 an Schulen protestiert. Organisiert wird der Streik vor allem von linken Jugendorganisationen. Das Verbot sei diskriminierend und müsse abgeschafft werden, heißt es von der sozialistischen Jugend. Das Kopftuchverbot für Mädchen unter 14 gilt seit Schulbeginn. Wer sich nicht daran hält, muss bis zu 800 € Strafe zahlen. Einen neuen Anlauf für Frieden in der Ukraine startet ein ukrainisches Verhandlungsteam, das heute und morgen in den USA mit US-Unterhändlern zusammentrifft. Es soll ein neuer Vorschlag gefunden werden, um den Krieg zu beenden. Mit dabei sind laut dem ukrainischen Präsidenten Zelensky auch Vertreter der EU, der NATO und Delegationen aus Deutschland, Frankreich und Großbritannien. Nach den heftigen Schulprotesten in Frankreich gegen heruntergekommene Schulen setzt Premier Le Cornu kurzfristig über 3000 Vertretungslehrer ein. Sie sollen den Lehrermangel entschärfen und zwischen heute und Dienstag schon die Arbeit aufnehmen. Langfristig soll es mehr Geld für die Schulen geben.
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3: Um 6:03. Grüße.
4: Die Hauptverbindungen sind frei. Juhu. Das ist gut so. 0316 80 90 80.
3: Die Telefonnummer ins Antenne Steiermark Muntermacher-Studio. Schönen guten Morgen am Freitag. Wünschen euch Grüße, Club und Thomas Axmann.
4: Guten Morgen.
3: Freitag, 6 Uhr, Coldplay, Hackerl drunter.

0: das war jetzt ganz gemütlich und jetzt nehmen wir bitte wieder ein bisschen Schwung auf.
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0: 4 nach 6, Antenne Steiermark hier. Schönen guten Morgen. Ich gehe zu Halloween als Tankrechnung.
1: Da kann ich viele erschrecken.
2: Wahnsinn.
1: Das war in den letzten Wochen da fürchterlich. Das ist ein absoluter Schrecken. Spritpreisbremse, ja, danke für gar nichts. Aber es ist einfach ein Wahnsinn, was man da ausgeballert.
2: Ja, und dann noch die neue Paketsteuer bei Online-Bestellungen. Die Kinder brauchen Winterschuhe, das kostet auch wieder eine Lawine. Und über die Lebensmittelpreise wollen wir gar nicht reden. Ich muss heute Großeinkauf machen und unter 150 Euro ist nichts mehr. Na wirklich.
0: Naturell an der Kasse.
2: Ja, was soll ich machen?
0: So, Schluss mit Panik an der Kasse. Ja. Wir nehmen im Oktober alle eure Rechnungen. Sucht sie zusammen, was ihr an Rechnungen habt, schmeißt keine mehr weg, schickt sie uns online auf antenne.at oder mit der App am Handy und ab nächster Woche ziehen wir schon um kurz nach 7 eure Rechnungen. Zahlen wir, okay? Passt, machen wir einfach so. Danke vielmals. 5 Minuten nach 6.

0: Für die Fahrt in die Arbeit oder zum Start in die Frühschicht, die schon vor fast 10 Minuten begonnen hat, ein legendärer Hit.
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0: Und er gibt euch einfach ein gutes Gefühl. George Michael mit der Aretha Franklin. I knew you were waiting. Es ist 9 nach 6.

0: paar Regentropfen noch. Dann am Vormittag schon trocken, wenig Sonne im Süden, ein bisschen mehr in der Obersteiermark bei 12 bis 17 Grad maximal. Es ist gleich 13 Minuten nach 6. Chrissy, was gibt's von den Straßen zu erzählen?
1: Da gibt's nur gute Nachrichten, alles ruhig am steirischen Asphalt, der Frühverkehr rollt.
0: Das nächste Antenne Steiermark Update in 15 Minuten, es ist 6.13 Uhr.
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28: Guten Morgen am Freitag. 19 Minuten nach 6 ist es.

0: Fake News machen aktuelle Runde auf WhatsApp. Guten Morgen, hier sind eure Antenne Steiermark Muntermacher, Chrissy Klug und Thomas Axmann.
1: Schönen guten Morgen.
0: In 9 Minuten ist es schon 6:30, ein neuer Kettenbrief. Es geht um WhatsApp-Gruppen und die künstliche Intelligenz.
1: Dieser Kettenbrief behauptet, dass die KI ab morgen auf alle Unterhaltungen in den Gruppen zugreifen könnte. Deshalb sollten Gruppenadmins den erweiterten Datenschutz aktivieren. Wenn nicht, könnte die KI Chats lesen und alle Telefonnummern sehen.
0: Das stimmt nicht. Das ist Fake.
1: Genau. Es gibt zwar KI-Funktionen in WhatsApp, die greifen aber nur, wenn man sie wirklich bewusst einsetzt. Es gibt keinen automatischen Zugriff auf Inhalte oder Nummern in den Gruppen. Die Ende-zu-Ende-Verschlüsselung bleibt aktiv. Wer die KI-Funktion bei WhatsApp also nicht nutzt, muss sich da gar keine Sorgen machen.
0: Und selbst wenn ihr Meta AI einsetzt und eine Frage stellt, werden die Inhalte verschlüsselt, verarbeitet und nicht gespeichert. Aber dieser erweiterte Datenschutz, den kann man trotzdem aktivieren.
1: Genau.
0: Da ist nichts gefällt, gell?
1: Ja.
0: Habt ihr diesen Kettenbrief auch bekommen? Und habt ihr was gemacht? 0316 80 90 80. Erzählt uns ja gerne drüber. Neuer Hit, Callum Scott, Leonie.

0: Die Wolken über Nacht ist ein bisschen gemütlicher zum Rausgehen. Heute in der Früh, Murau, 7 Grad, war die nächsten letzten Tage richtig frisch. Aber da ist eine 7 Grad fast heiß. Leoben 9, in Graz 15 Grad. Wie weit geht's heute rauf? Auf 12 bis 18. Wenn überhaupt, es wird den ganzen Tag bewölkt bleiben. Jetzt regnet es sich noch aus. Die letzten Regentropfen fallen. Ab dem Mittagessen ist es dann vor allem in der Obersteiermark schon aufgelockert. Im Süden wird es eher bedeckt bleiben. Und das Wochenende sehr, sehr wechselhaft und nicht viel wärmer. 5:30.
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1: Mit Sophie Weinhandl. Schönen guten Morgen. Schon wieder schafft es ein steirischer Skilift nicht in die nächste Wintersaison. In Pusterwald im Murtal hat die Gemeinde die Reißleine gezogen. Die Gründe sind wie bei anderen kleinen Skiliften zu wenig Schnee und zu viele Auflagen. In den letzten 2 Jahren hat es so wenig Schnee gegeben, dass der Lift keinen einzigen Tag eingeschalten worden ist. Der nächste Skilift ist in Oberzeiring ungefähr 20 Minuten entfernt. Schwerer Sturz mit dem E-Bike gestern in Groß-Klein im Bezirk Leibnitz. Ein 63-Jähriger, der mit einer Gruppe unterwegs war, hat sich bergauf verschalten. In Kombination mit dem E-Motor hat er einen Wheelie gemacht und ist gestürzt. Der Mann ist schwer verletzt ins LKH Wagner gekommen.
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1: Ihre neue Dreierparteispitze hat die SPÖ gestern in einer Vorstandssitzung gekürt. Frauenvorsitzende Holzleitner und Clubchef Kucher sind nun geschäftsführende Parteichefs und werden in den kommenden Wochen Vizekanzler Babler unterstützen. Ab Jänner soll dann Finanzminister Marterbauer als Vizekanzler ablösen, sofern es seine Genesung nach der Krebserkrankung zulässt.
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2: Um 6:35 beim Chrissy.
3: Auf dem Weg in die Arbeit habt ihr störungsfreie Fahrt 0316 80 90 80.
2: Gute Fahrt!
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0: 6.33 Uhr. Gestern Gösserkirtag in Leoben, heute Max Launmarkt in Niederwölz und der Geldkoffer ist wieder aufgefüllt.
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0: Stefan Reicher, schönen guten Morgen. Du möchtest auch allen von einer Veranstaltung von heute was erzählen? Geht schon los. Servus, guten Morgen.
2: Morgen, servus. Wir sind der Theaterverein Vorstadtbühne Szenenwechsel und haben heute am Abend um 19 Uhr Premiere in der Straßengerhalle in Gratwald-Straßengel und spielen die Komödie Halbpension mit Leiche.
0: Ist das lustig oder ist das eher gruselig?
2: Es ist eine Kriminalkomödie, es ist total lustig.
0: Okay. Was ihr so toll findet an diesen Stücken, ihr seid ja jetzt nicht im echten Leben auch Schauspieler, sondern ihr habt ja ganz normale Berufe, oder? Was macht ihr so?
2: Wir sind über den Lehrer bis hin zum Gärtner, bis zum Gemeindemitarbeiter und Büroarbeiter sind wir verteilt auf allen möglichen Berufen und am Abend treffen uns dann gemeinsam im Theater zu spielen. Das macht es ganz lustig und das passt einfach perfekt unter die ganze Truppe.
0: Stefan, ich hoffe, euer Proben hat sich ausgezahlt. Toi, toi, toi für die erste Vorstellung und danke fürs Anrufen.
2: Wir freuen uns.
0: Danke, Stefan. Liebe Grüße. Baba.
2: Ja, baba.
0: Habt ihr auch eine Veranstaltung am Wochenende, wo ihr sagt, ja, das ist irgendwie voll cool, Feuerwehrfest oder auch so irgendwas, was der Stefan gerade erzählt hat? Sagt uns einfach Bescheid unter 0316 80 90 80. Wir machen unseren Wochenendcheck für Veranstaltungen für euch gerne auch größer. Es ist gleich 5 nach halb 7.

0: 12 bis 17 Grad wird es heute nicht allzu warm, aber ein bisschen Sonne in der Obersteiermark, spätestens ab dem Mittagessen. Im Süden bleibt es eher bedeckt und es hat sich dann auch schon ausgetröpfelt. Das Wochenende sehr, sehr wechselhaft. Antenne Steiermark Verkehrsupdate um 19 vor 7. Grüße.
1: Da kann ich euch durchwinken, es läuft störungsfrei am steirischen Asphalt.
0: Fahren Sie weiter, hier gibt es nichts zu sehen. Fahren Sie weiter, hier gibt es nichts
1: alles
0: zu
1: ruhig,
0: sehen.
1: Alles gut.
0: Wenn ihr was habt, 0316 80 90 80.
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1: In 15 Minuten ist es 7. Guten Morgen.
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1: 7:12. Wunderschönen guten Morgen mit Antenne Steiermark. Habt ihr gewusst, die meisten Autos sind weiß?
2: Was?
3: Wer sagt das?
2: Was?
3: Wer sagt das?
2: Ja.
3: Und wo steht das?
2: Das steht ja
3: wo gemessen. Steht das?
1: Na wirklich, einer der größten Autolackhersteller der Welt, Axalta, hat das in der neuesten Statistik.
2: Da hat sich ein Lehrling einen weißen Kübel umgeschmissen und jetzt versuchen sie das Ganze zu vertuschen.
1: Na, wirklich nicht.
2: Oder weiß ich nicht. Ja, weißt du, die ganzen Tesla-Fahrer, diese Schnorrer, die nur weiß bestellen, weil es nichts extra kostet, die haben diese Statistik verfälscht, ich sag's dir.
1: Naja, aber dann ist es ja so, dass die meisten Autos weiß sind, oder?
2: Ja, na, traue keiner Statistik, die du nicht selbst gefälscht hast.
1: Aha.
2: Ich mache hier meine eigene Statistik.
1: Ja, bitte.
2: Immer noch mit euch gemeinsam. Welche Farbe hat euer Auto, in dem ihr vielleicht gerade in die Arbeit fahrt? 0316 80 90 80. Lasst uns doch eine steirische Farbstatistik machen oder schickt eine Sprachnachricht mit der Antenne Steiermark App. Und wenn ihr das erst nach Marlon Rodette macht, weil ihr das Lied unbedingt hören wollt, dann verstehe ich das. When the beat drops out, 6:49.

0: es regnet sich bald aus.
1: Und dann bleiben im Süden die Wolken über und in der Obersteiermark kommt sogar die Sonne heute raus. Spätestens zum Mittagessen blinzelt es vielleicht ein bisschen durch. Nicht allzu warm wird es aber werden. 12 bis 17 Grad und das Wochenende sehr, sehr wechselhaft und nicht wärmer. 5 vor 7 ist es.
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3: Mit Sophie Weinhandl. Schönen guten Morgen. Jetzt im Herbst haben die Schwammerlsucher in der Steiermark wieder Hochsaison. Aus ökologischer Sicht ist es wichtig, dass man maßvoll sammelt, sagt uns Gernot Friebes vom Natur.

0: wäre auch, die Schwammerl und Pilze gleich im Wald zu putzen. Waldtiere fressen dann die Reste. Wurmige Schwammerl und Pilze deswegen auch gleich im Wald lassen.
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0: Das Kopftuchverbot für Mädchen unter 14 Jahren gilt ja seit dem neuen Schuljahr. Wer sich nicht daran hält, muss bis zu 800 Euro Strafe zahlen. Und das ist und bleibt umstritten. Heute gibt es in ganz Österreich Streiks, vor allem von Jugendorganisationen, die das Verbot als diskriminierend sehen. Aber auch Lehrerinnen und Lehrer und betroffene Mädchen beteiligen sich an den Streiks. In der Oberpfalz in Bayern hat ein Mann bei einer Waffenkontrolle zwei Behördenmitarbeiter erschossen. Der 60-Jährige hat sich danach stundenlang in seinem Wohnhaus verschanzt, ehe ihn Spezialkräfte überwältigt haben. Dabei ist er durch Schüsse ins Bein verletzt worden. Die Hintergründe der Tat sind noch völlig unklar. Der ehemalige Supermarktkassier, der vorgestern in Linz zu 5 Monaten bedingt verurteilt worden ist, weil er Kunden aus Überforderung wahllos Rabatte gegeben hat, hat nun die Schadenssumme von fast 26.000 Euro durch eine Online-Spendenaktion beisammen. Binnen gut eines Tages haben hunderte Menschen die gesamte Summe für den 23-Jährigen gespendet.
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2: Um 3:07, Chrissy.
3: Habt ihr was entdeckt? Unfall, Stau, Blitzer im Frühverkehr? Dann bitte kurz anrufen bei uns. Die Nummer ist 0316 80 90 80. Dankeschön und gute Fahrt.
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2: Und wir Antenne Steiermark Montemacher, Chrissy Klug und Thomas Axmann, guten Morgen.
3: Schönen guten Morgen. Du Axi, wie war das jetzt? Die meisten Autos sind weiß?
2: 0316 80 90 80. Ich glaube der Statistik noch immer nicht.
5: Die Martina ist da. Guten Morgen.
2: Hallo. Hi. Martina.
5: Also, das Auto, in dem ich gerade sitze, ist weiß.
3: Ah, siehst du? Super, Martina. Mein Auto ist auch weiß. Siehst du, Axi?
5: Aber das hat einen Grund. Das ist ein Firmenfahrzeug.
3: Aha.
5: Und da konnte ich mir die Farbe nicht aussuchen.
2: Aha, okay. Was hättest du gewählt, wenn du hättest aussuchen können?
5: Schwarz wie meine Seele.
3: Genau, Martina. Oh, oh.
2: Fabian auf Straß.
6: Guten Morgen. Ich habe da gerade im Radio gehört, wegen einer Farbstatistik von den Autos. Und ich wollte nur kurz Bescheid geben, dass unser Auto weiß ist und dass fast alle Autos um uns herum auf der Autobahn auch weiß sind. Auf der A9 Richtung Seyersberg.
3: Siehst du?
2: Ja.
3: Das stimmt, die Statistik stimmt. Die meisten Autos sind weiß.
2: Babalabab. In der Nacht sind alle Katzen schwarz und morgens sind alle Autos weiß. Ich glaube es noch immer nicht. Und wenn ihr anderer Meinung seid oder uns erzählen möchtet, welche Farbe euer Auto hat, 0316 80 90 80. Stay.

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1: Schönen guten Morgen.
0: 7:05. 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

0: gleich 10 Minuten nach 7, einen wunderschönen Morgen am Freitag. Das Wetter heute eher ein bisschen kühler, 12 bis 17 Grad maximal. Sonne kommt am ehesten in der Obersteiermark raus, nachdem es sich ausgeregnet hat. Im Süden bleibt es bedeckt. Verkehr, Chrissy?
1: Läuft 0316 80 90 80.
0: Gute Fahrt.
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0: 15 Minuten nach 7. Guten Morgen auf Antenne Steiermark.
1: Die meisten Autos sind weiß.
0: Glaubst du?
1: Nein, sagt die Statistik von einem großen Autolackhersteller.
0: Glaube ich nicht. Wir machen unsere eigene steirische Farbstatistik. Welche Farbe hat euer Auto? Gibt es wirklich so wie weiße Autos? 0316 80 90 80.
2: Guten Morgen, das ist die Uli. Ich bin gerade unterwegs mit dem Auto zur Arbeit und ich sitze in einem grauen Tesla, also kein Schnarrer. Aber vor mir fährt zwar Schnorrer. Also vor mir fährt ein weißer Tesla.
0: Ich muss nur kurz erklären, weil ich gesagt, die meisten Tesla-Fahrer bestellen ihr Auto weiß, weil es Schnorrer sind und weiß nichts kostet. Deswegen, ja.
2: Genau.
1: Uli, du
2: aber
1: nicht.
2: Ich sehe ihn vor mir.
0: Danke für die Statistik und danke, dass du angerufen hast.
2: Bitte.
0: Schönes Wochenende. Ciao. Haha, grau.
1: Siehst du?
0: Ja, aber du?
1: Vor ihr ist ein weißes Auto.
0: Ja, aber die Uli fährt mit einem grauen Auto, also nicht weiß. 0316 80 90 80. Weiß oder blau oder rot? Welche Farbe hat euer Auto, mit dem unterwegs seid? Oder schickt gerne eine Sprachnachricht mit der Antenne Steiermark App. Es ist gleich 10 vor 8.

0: nicht mehr so warm. 12 bis 17 Grad heute maximal. Sonne kommt in der Obersteiermark im Laufe des Tages raus, dann hat es sich ausgetröpfelt. Im Süden wird es bedeckt bleiben und das Wochenende wird sehr wechselhaft und nicht viel wärmer.
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0: 5:30.
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1: Mit Sophie Weinhandl. Schönen guten Morgen. In der Steiermark sind seit Schulbeginn 10 Verstöße gegen das Kopftuchverbot für unter 14-jährige Mädchen gemeldet worden. In 7 Fällen soll nun Anzeige gegen die Eltern erstattet werden, weil Gespräche nicht geholfen haben. Diese Gespräche mit den Familien sind laut Bildungsdirektion respektvoll verlaufen. Die möglichen Strafen liegen zwischen 150 und 800 Euro. Mit mehr als 90 km/h zu schnell ist ein 19-Jähriger gestern Nachmittag in Groß St. Florian, Bezirk Deutschlandsberg, geblitzt worden. Der Lenker aus Graz Umgebung ist mit fast 200 km/h auf der Freilandstraße gerast. Erst mit mehreren Polizeistreifen konnte er dann aufgehalten werden. Die Beamten haben ihm den Führerschein und das Auto abgenommen.
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1: Österreichs Firmen machen bei der KI-Nutzung Fortschritte. Die durchschnittlichen digitalen Fähigkeiten sind gestiegen. Aber 7 von 10 Firmen messen nicht, ob sich KI auch auszahlt und wissen nicht, was sie die Nutzung kostet. Das zeigt heute eine McKinsey-Studie. Mittlerweile arbeiten 60% der Firmen bei uns strukturiert mit künstlicher Intelligenz. Es fehlt aber an Schulungen und Fachwissen, heißt es in der Studie.
2: Sophie, danke. Hier ist das Antenne Steiermark Verkehrsupdate. Es läuft schon die Musik im Hintergrund. Das heißt, heute haben wir nichts.
3: Genau, da sind wir schnell durch. 0316 80 90 80. Läuft gut im Frühverkehr.
2: Schönen Start in diesen Freitag. Und natürlich wünschen wir euch viel Spaß bei der Arbeit. Ich hoffe, sie geht leicht von der Hand. Hier ist Robin Schulz.

0: Der Antenne Steiermark Rundenschmeißer mit dem Geld für eure Getränkerunden im Koffer war gestern beim Gösserkirtag in Leoben.
1: Ich finde es das super, dass ihr das machst. Das ist ein gutes Erlebnis. Jetzt kann ich die 100 Euro mit meinen Freunden da lassen.
0: Sehr gut. Und heute schicken wir ihn zum Max Launmarkt nach Niederwölz. Das heißt, ihr trefft ihn dort, bitte schön, leert einfach seinen Koffer aus und bezahlt mit unserem Geld die nächsten Getränkerunden. Ihr macht den Koffer auf mit den Ziffern, die ihr in der Antenne Steiermark App findet. Und damit wünschen wir euch viel Spaß bei Max Launmarkt. Und Max Bergmann, schönen guten Morgen nach St. Pankrazen. Du hast eine Veranstaltung für einen Sonntag.
2: Wunderschönen guten Morgen. Also der Ruhmkirtag in St. Pankrazen, das ist eigentlich das Kirchweihfest unserer Pfarrkirche in St. Pankrazen. Und den Kirtag gibt es schon eigentlich schon ewig. Ich weiß es gar nicht wie lang, aber gibt es ewig. Und wir haben da kulinarische Schmankerl angefangen, von der Fleischstrudelsuppe bis zu die Ruhmschlangerl.
0: Bis zu die was?
2: Ruhmschlangerl, das sind Erdäpfel, was oben kringelt werden und die kommen in die Fritteuse rein, das sind wie Chips.
0: Oh Gott.
2: Zum Heressen, aber das ist echt legendär, gell?
0: Ja, das glaube ich, das klingt schon so gut.
2: Okay. Ja, und Pferdemarkt, wir haben circa so um die 100 Auftriebspferde da, Verkaufspferde, gell?
0: Und das ist wirklich so, wenn man einen Kalt- oder Warmblüter haben möchte, dann muss man zum Ruhmkirtag. Das ist
2: da muss man zum Ruhmkirtag kommen, weil da gibt es von Pony, Esel, Haflinger, Norika, wir haben eigentlich alles da, gell?
0: Das ist ein Wahnsinn.
2: Alles vertreten.
0: Wie viele Leute kommen da normalerweise zum Ruhmkirtag?
2: Das ist immer ein paar Tausend, sind wir schon da, gell? Das okay. Ist unterschiedlich. Das Wetter, glaube ich, passt. Dann haben wir gratis Shuttle-Taxi den ganzen Tag. Eine große Verlosung, über 70 Preise. Der Hauptpreis, ein Norika-Zuchtstute. Der zweite Preis, ein Haflinger Stuttfohlen.
0: Okay.
2: Der dritte Preis, eine Klimaanlage und solche Preise, gell?
0: Oh, wow.
2: Rindfleisch, alles halt, gell?
0: Ja, Max, danke vielmals für die Beschreibung. Ich wünsche euch viel Spaß am Sonntag beim Ruhmkirtag.
2: Danke, danke, danke. Baba, tschüss.
0: Stell dir vor,
1: was denn?
0: Du machst bei der Verlosung mit, bist die Klimaanlage und bist ein Pferd.
1: Ja, das wird schwierig.
0: Kannst
1: das
0: nur hoffen, der Hammer erklärst. Kannst nur hoffen, dass es ein Kaltblüter ist. In der Klimaanlage, was
1: ja,
0: denn? Das ist viel lustiger.
1: Ja, ja.
0: Habt ihr auch Veranstaltungen? 0316 80 90 80.

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0: Der Motivationshit für den Freitagmorgen. Arbeitsbeginn für viele. Es ist dann bald 8, 7.38 Uhr. Es ist Santana mit Rob Thomas. Smooth.

0: 15 Minuten nach bis 8. Guten Morgen, Antenne Steiermark hier. Wie schaut es auf den Straßen aus, Chrissy?
1: Der schaut sehr gut aus. Keine Verkehrsprobleme. 0316 80 90 80.
0: Bisschen kühler, 12 bis 17 Grad maximal und ein bisschen Sonne in der Obersteiermark. Im Rest eher bedeckt.
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25: 7.48 Uhr, guten Morgen.
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0: 9 Minuten noch, dann ist es 8. Guten Morgen auf Antenne Steiermark. Traue keiner Statistik, die du nicht... Was traust denn die Augen über? Traue keiner Statistik, die du nicht selbst gefälscht hast.
1: Der ist nicht gefälscht.

0: ist. Und wie du hörst, stimmt sie auch in der Steiermark. Also folgendes. Einer der größten Autolackhersteller hat rausgebracht, dass Weiß die beliebteste Farbe ist. Und du meinst?
1: Ja, es ist möglich, aber ich mache mir hier meine eigene Statistik mit euch gemeinsam. 0316 80 90 80. Sind wirklich so viele Autos weiß in der Steiermark?
2: Guten Morgen, jetzt entspricht, ich rufe an wegen der Farbstatistik.
1: Ja, welche Farbe hat dein Auto?
2: Ich muss dich leider enttäuschen, meines ist weiß. Und das, also wir haben insgesamt 3 Fahrzeuge in der Familie, 2 davon sind weiß und eines ist blau.
0: Siehst du, es stimmt, Axel, du musst das akzeptieren.
2: Ganz kurz, Statistik, deswegen ich arbeite bei der Versicherung. Die meisten Autos, die wirklich angemeldet sind, sind wirklich entweder weiß, entweder das typische Grundierungsgrau oder schwarz. Aber meisten, was man anmeldet, sind auch weiß.
0: Was gehört? Die meisten sind weiß.
1: 0316 80 90 80. Können wir mal bitte alle anrufen, die kein weißes Auto haben, damit ich mich ein bisschen besser fühle.
0: Meins ist übrigens auch weiß.
1: Ja, das freut mich total für dich.
0: Danke.
1: Ihr könnt auch gerne eine Sprachnachricht schicken mit der Antenne Steiermark App am Handy.

0: Es ist 5 vor 8. Schönen guten Morgen am Freitag. Sonne kommt am ehesten und am schnellsten raus bei euch in der Obersteiermark heute. 12 bis 17 Grad, mehr gehen sie aber nicht aus. Es hat sich dann ausgeregnet, Gott sei Dank, überall. Und im Süden wird es eher bedeckt bleiben. Wie schaut das Wochenende aus? Sehr, sehr wechselhaft. Wolken, hin und wieder Sonne, Temperaturen bleiben ähnlich und ein paar Regentropfen werden auch dabei sein.
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2: Mit Sophie Weinhandl. Schönen guten Morgen. 2 Kilo, nicht mehr. Das als wichtige Info für euch, wenn ihr in den nächsten Tagen im Wald Schwammerl suchen geht. Und weil auch ungenießbare Pilze im Wald eine große Rolle spielen, hat Gernot Friebes vom Naturkundemuseum einen wichtigen Hinweis.
3: Man sollte jetzt zum Beispiel Giftpilze auf jeden Fall stehen lassen und nicht einfach umtreten oder so, wie man das jetzt zum Teil leider im Wald auch sieht. Und dann eben auch entsprechend maßvoll sammeln. Jetzt nicht nur, weil es gesetzlich geregelt ist, sondern eben, weil es auch aus ökologischer Sicht Sinn macht.
2: Ebenfalls gut wäre es, wenn man die Schwammerl und Pilze gleich im Wald putzt, da auch die Reste von Waldtieren gegessen

0: um die Steuer von 2,40 Euro pro Paket einzusparen. Ihre neue Dreier-Parteispitze hat die SPÖ gestern in einer Vorstandssitzung gekürt. Frauenvorsitzende Holzleitner und Clubchef Kucher sind nun geschäftsführende Parteichefs und werden in den kommenden Wochen Vizekanzler Babler unterstützen. Ab Jänner soll dann Finanzminister Martha Bauer als Vizekanzler ablösen, sofern es seine Genesung nach der Krebserkrankung zulässt. Und am Vormittag erfahren wir, wer heuer den Friedensnobelpreis bekommt. Das Komitee in Oslo wählt aus fast 290 Nominierten. Im Vorjahr ist der Preis an die venezolanische Oppositionsführerin Machado gegangen. Sie hat ihre Medaille Anfang des Jahres überraschend an US-Präsident Donald Trump übergeben, was durchaus umstritten war.
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2: Es ist 3:08. Grüße.
3: Die Hauptverbindungen sind frei, das ist die gute Nachricht. Habt ihr was entdeckt? Unfall, Stau, Blitzer? Kurz anrufen 0316 80 90 80. Dankeschön.
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0: Guten Morgen, hier sind die Antenne Steiermark Montermacher. Es ist gleich 5 Minuten nach 8. Ich gehe zu Halloween als Tankrechnung. Da erschrecke ich sicher ganz viele. War in den letzten Wochen und Tagen fürchterlich, wenn du dann nachgetankt hast. Spritpreisbremse, ja, danke für gar nichts. Und es ist einfach viel für alles inzwischen.
1: Dann noch die neue Paketsteuer bei Online-Bestellungen. Die Kinder brauchen Winterschuhe und über die Lebensmittelpreise wollen wir gar nicht reden. Ich muss heute Großeinkauf machen und ich weiß fix, unter 150 ist da nichts mehr. 150 Euro.
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0: Guten Morgen am Freitag. Heute bisschen Sonne in der Obersteiermark, eher weniger im Süden, Osten, Westen. Viele Wolken und ein bisschen frischer. 12 bis 17 Grad maximal, das Wochenende auch wechselhaft. 11 nach 8, Antenne Steiermark Verkehrsupdate mit Chrissy.
1: Da habe ich einen frischen Blitzer, B72, Graz-Maria-Troster-Straße vor dem Sportplatz stadteinwärts. Werdet ihr kontrolliert. Gute Fahrt.
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0: Fake News machen aktuell gerade die Runde auf WhatsApp. Guten Morgen, hier sind eure Antenne Steiermark Muntermacher um 19 nach 8. Ein neuer Kettenbrief, es geht um WhatsApp-Gruppen und die KI-Krise.
1: Dieser Kettenbrief behauptet, dass die KI ab morgen auf alle Unterhaltungen in den Gruppen zugreifen könnte. Deshalb sollten Gruppenadmins den erweiterten Datenschutz aktivieren. Wenn nicht, könnte die KI Chats lesen und alle Telefonnummern sehen.
0: Das stimmt überhaupt nicht, das ist Fake.
1: Genau. Es gibt zwar KI-Funktionen in WhatsApp, die greifen aber nur, wenn man sie bewusst einsetzt. Es gibt keinen automatischen Zugriff auf Inhalte oder Nummern. Die Ende-zu-Ende-Verschlüsselung bleibt aktiv. Wer die KI-Funktion bei WhatsApp also nicht nutzt, muss sich da auch keine Sorgen machen.
0: Sehr gut.

0: Musik.
1: Schönen guten Morgen und schönen Start in diesen Freitag, der noch bewölkt ist. In der Obersteiermark kommt ein bisschen die Sonne raus, nachdem sie es ausgeregnet hat. Im Süden wird es eher bedeckt bleiben heute, bei 12 bis 17 Grad maximal. Wochenende auch sehr, sehr wechselhaft und nicht viel wärmer. Es ist gleich 8:35.
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3: Mit Sophie Weinhandl. Schönen guten Morgen. Ein 41-Jähriger ist am Landesgericht Graz vom Vorwurf der Kindesentziehung freigesprochen worden. Er war mit seinem 10-jährigen Sohn und seiner 13-jährigen Tochter in den Kosovo gefahren. Laut eigener Aussage auf deren Wunsch und weil die Mutter nicht erreichbar war. Die Richterin hat keine Absicht gesehen, dass er die Kinder der Mutter entziehen wollte. Der Mann ist freigesprochen worden. Mehr Platz für die Bergrettung in Bruck und Kapfenberg. Die Brucker Ortsstelle übersiedelt bis Jahresende ins ehemalige Gemeindeamt von Obereich von 6 auf 150 Quadratmeter. Die Stadt übernimmt den Großteil der Miete. In Kapfenberg wächst die Fläche ebenfalls von 10 auf rund 60 Quadratmeter.
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3: Jägerinnen und Jäger in der EU sollen in Zukunft keine bleihaltige Schrotmunition mehr verwenden dürfen. Dafür hat sich das EU-Parlament gestern ausgesprochen. Die Kommission kann das Verbot von Bleimunition nun formell beschließen. Blei ist ein giftiges Schwermetall, das lange in der Umwelt bleibt und auch für Menschen gefährlich ist.
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1: Guten Morgen, 8:35. 8:45, Entschuldigung.
4: Grüße. Kontrolliert wird in Graz Maria-Troster-Straße vor dem Sportplatz stadteinwärts. Für weitere Infos unsere Nummer 0316 80 90 80.
1: Glaubst du, wird aus einem weißen Auto außer kontrolliert?
4: Ganz bestimmt.
1: Ganz bestimmt, weil es gibt
4: doch alle weiß.
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4: Ja. Du wirst es einfach nicht wahrhaben, gell, dass die Statistik stimmt. Die meisten Autos sind weiß.
1: Ja, ja, ja.
4: Na nix, ja, ja.
1: Ja, ja, ja. Wenn ihr da anderer Meinung seid oder das unterstützen wollt, sehr, sehr gerne nach wie vor. 0316 80 90 80. Möwe! Musik aus Österreich für den Start in den Freitag auf Antenne Steiermark. Mama told me.

0: Das Geld für eure Getränkerunden beim Max-Laun-Markt in Niederwörth heute, das gibt's vom Antenne Steiermark-Rundenschmeißer. Hat gestern beim Gösser-Kirtag in Leoben schon gut funktioniert, aber nicht immer.
1: Ich habe einfach nur gehört, da gibt's ein Geld zum Gewinnen und dann hat's Hirnkastel ausgeschaltet und das war, glaube ich, das Problem bei mir.
0: Ja, aber es funktioniert so. In der Antenne Steiermark-App findet ihr 4 Ziffern und mit denen macht ihr den Geldkoffer vom Rundenschmeißer auf. Heute am Max-Laun-Markt in Niederwörth und wenn ihr noch Veranstaltungen fürs Wochenende habt, 0316 80 90 80, sehr, sehr gerne.
2: Grasmuck, der Karl-Heinz, hallo, servus.
0: Servus.
2: Ich habe gerade gehört, wegen die Veranstaltungen am Wochenende.
0: Ja.
2: Du in Gamlitz, die Feuerwehr Gamlitz, also unsere Feuerwehr, legt den Maibaum um. Am Samstagnachmittag mit Sturm, Kastanien, Maibaumverlosung.
0: Mit Maibaumverlosung? Was macht man mit dem bitte?
2: Ja, da kannst du mit heimnehmen. und nächstes Jahr aufstellen. Der ist wunderschön geschnitzt.
0: Also quasi als Andenken und die Maibäume sind ja wirklich immer schön verziert und geschnitzt. Da hast du vollkommen recht, Karl-Heinz.
2: Ja.
0: Viel Spaß beim Umlegen.
2: Ja, danke dir, danke.
0: Ciao. Und euch natürlich auch viel Spaß, wenn ihr immer irgendwo hinfahrt oder unterwegs seid bei einer Veranstaltung. Morgen ist zum Beispiel auf dem Madeakt Freinsöding das Rehlsalatstechen am Biebersteiner See.
3: Seid ihr deppert, oder was?
0: Nein, das ist wirklich.

0: 20 Minuten noch, dann ist es 9, also 8.40 Uhr. Guten Morgen am Freitag. Hier sind eure Antenne Steiermark Muntermacher. Grüße mit dem Verkehrsupdate.
1: Da meldet sich eine Straßencheckerin von der A9. Hallo.
2: Ja, guten Morgen, die Martina.
1: Hi.
2: Wollte einen Unfall oder ein stehendes Fahrzeug melden, und zwar auf der A9 Richtung Graz, von Leibnitz Richtung Graz, vor der Ausfahrt Seiersberg auf der ersten Fahrspur. Ein Rettungswagen mit Blaulicht und ein PKW stehen dort. Es gibt schon richtig Stau.
1: Dankeschön fürs Anrufen. 0316 80 90 80, die Nummer für weitere Infos.
0: 12 bis 17 Grad heute maximal, Sonne ein bisschen in der Obersteiermark, im Rest eher mehr Wolken, so gut wie kein Regen mehr.
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0: Guten Morgen, Antenne Steiermark hier mit den Muntermachern. Es ist 8.48 Uhr gleich.
1: Also Axi, schon langsam wirst du der Statistik glauben müssen, die ihr die erzählt habt. Und euch auch, ja. Die meisten Autos sind weiß. Einer der größten Autolackhersteller hat das herausgebracht.
0: Und ich sage nach wie vor, ich glaube keiner Statistik, die ich nicht selbst gefälscht habe. Mhm. Und mache mir mit euch gemeinsam unsere eigene Statistik zur Autofarbe in der Steiermark, 0316 80 90 80.
2: Morgen, hallo, Christoph ist da, wegen dieser weißen Farbegeschichte, gell?
0: Ja.
2: Normalerweise müsste man hinterfragen, was ist die Nummer 2, weil wenn es nur am meisten Menge in Weiß produziert wird,
0: ja,
2: und ich weiß, dass alle Kasten wegen Firmenautos grundsätzlich einmal weiß lackiert werden und irgendein Ford Transit oder wie auch immer mindestens das Doppelte an Farbe braucht, als wie ein Durchschnitts-PKW, dann schaut die Sache schon wieder anders aus.
0: Hast du recht?
1: Ja, habe ich noch gar nicht dran gedacht.
0: Aber es fahren trotzdem viele weiße Autos herum. Also das stimmt schon auch.
2: Ich sitze übrigens in einem. Aber
1: das ist sogar hinten aus.
0: Danke fürs Anrufen, gute Fahrt.
2: Bitte gern.
0: Tschüss. Ciao.

0: Heute viele Wolken, in der Obersteiermark ein paar Sonnenstrahlen. Im Rest eher bewölkt. Ausgeregnet dürft ihr schon haben, überall 12 bis 17 Grad. Mehr geht's ja nicht aus heute und am Wochenende weiterhin nicht wärmer und wechselhaft.
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0: 5 von 9.
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3: Mit Sophie Weinhandl. Schönen guten Morgen. Jetzt im Herbst haben die Schwammerlsucher in der Steiermark wieder Hochsaison. Aus ökologischer Sicht ist es wichtig, dass man maßvoll sammelt, sagt uns Gernot Friebes vom Naturkundemuseum.
4: Man soll natürlich berücksichtigen, dass das Forstgesetz vorschreibt, dass man nur 2 Kilogramm Pilze pro Person und pro Tag sammeln darf. Und auch, dass der Waldbesitzer die Möglichkeit hat, das Sammeln der Pilze zu verbieten.
3: Gut wäre auch, die Schwammerl und Pilze gleich im Wald zu putzen. Waldtiere fressen dann die Reste. Wurmige Schwammerl und Pilze deswegen auch gleich im Wald lassen.
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3: Das angekündigte Aus für das größte Tiefkühlgemüsewerk Österreichs Ardo in Groß-Enzersdorf in Niederösterreich schlägt weiter hohe Wellen. Rund 200 Beschäftigte und 500 Landwirte bangen um ihre Zukunft. Während die Politik über Wege zur Rettung streitet, von Druck auf Supermärkte bis hin zu niedrigeren Energiekosten, hat das belgische Mutterunternehmen bisher alle Hilfsangebote abgelehnt. Schon wieder hat heute früh in Tirol die Erde gebebt. Das Beben

Südöstlich von Innsbruck hatte eine Stärke von 3,1 und ist von vielen Bewohnerinnen und Bewohnern deutlich zu spüren gewesen, heißt es von der Geosphere Austria. Schäden an Gebäuden gibt es keine. Das Beben reiht sich in eine ganze Serie von Erdbeben in der Region innerhalb weniger Wochen ein.

0: Schönen Vormittag, es ist 9:03. Grüß Sie.
1: A9 Pön Autobahn Richtung Linz, vor der Ausfahrt Seiersberg steht ein Auto mit Panne, da bitte um Vorsicht. Für weitere Infos 0316 80 90 80, kommt gut an.
0: Rein in den Vormittag mit euren Lieblingshits, die Black Eyed Peas und Ray Garvey kommen gleich.

0: Also wir Montagmacher, wir freuen uns immer, wenn ihr uns hört. Wurscht, Montag bis Freitag sind wir ab 5 liebend gerne da. Ab nächster Woche war es noch ein bisschen wichtiger, und zwar ab Dienstag.
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0: Kein Regen mehr und vielleicht kommt nur mal ein ganz ein bisschen heute. Wolken werden aber genug da sein, 12 bis 17, maximal 18 Grad werden sich ausgehen. Mehr Sonne heute, die durchschauen wird durch die Wolken in der Obersteiermark im Süden. Im Großen und Ganzen wird es zubleiben und das Wochenende weiterhin wechselhaft und auch nicht viel wärmer. Es ist 9:55.
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2: Mit Sophie Weinhandl. Schönen guten Morgen. Schon wieder schafft es ein steirischer Skilift nicht in die nächste Wintersaison. In Pusterwald im Murtal hat die Gemeinde die Reißleine gezogen. Die Gründe sind wie bei anderen kleinen Skiliften zu wenig Schnee und zu viele Auflagen. In den letzten 2 Jahren hat es so wenig Schnee gegeben, dass der Lift keinen einzigen Tag eingeschalten worden ist. Der nächste Skilift ist in Oberzeiring ungefähr 20 Minuten entfernt. Die Gemeinde Steinach-Pürk gibt überschüssigen Strom künftig günstig an die Bevölkerung weiter. Produziert wird er mit einem Wasserkraftwerk und 3 Photovoltaikanlagen. Rund 250.000 Kilowattstunden bleiben nach dem Eigenverbrauch der Gemeinde noch übrig. Über die Energiegemeinschaft können sich Bürger beim Netztarif rund 28% ersparen.
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2: In der Früh hat im Raum Innsbruck schon wieder die Erde gebebt. Das Beben hat eine Stärke von 3,1 erreicht. Viele Menschen haben die Erschütterungen deutlich gespürt, meldet die Geosphere Austria. Schäden an Gebäuden gibt es keine. Das Beben reiht sich in eine ganze Serie von Erdbeben in der Region innerhalb weniger Wochen ein.
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0: Um 9:45. Grüße.
3: Da läuft's störungsfrei momentan. 0316 80 90 80. Ich wünsche euch eine gute und sichere Fahrt.
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0: 9.32 Uhr. Schönen Vormittag wünschen euch die Antenne Steiermark Muntermacher, Chrissy Klug und Thomas Axmann.
1: Glaubst du es jetzt endlich?
2: Was?
1: Die Statistik lügt nicht. Die meisten Autos auf den Straßen sind weiß.
3: Ich habe eine Statistik gefunden von deinem Auto.
1: Ja, es ist so. Sagen,
3: es braucht nicht so viel weiß.
0: Ja, aber es fahren doch sicher noch andere Farben herum. Und deswegen, wir machen unsere eigene Statistik mit euch. 0316 80 90 80. Was für Farb vom Auto?
4: Karin ist an. Guten Morgen. Ihr habt es mit euch jetzt ein bisschen so eingekriegt mit weißen Autos und so weiter und so fort. Ich war jetzt gerade unterwegs von Fürstenfeld in Richtung Lassnitzhöhe auf der Autobahn. Und ich muss euch jetzt einmal echt was sagen. 90%, was da glitzert auf der Straße, ist weiß.
1: Siehst du?
4: Aber von LKWs bis Firmenautos.
0: Ja.
4: Das muss ich dazu sagen.
0: Mhm.
4: Privatautos, das heißt so kleine PKWs, waren vielleicht 20, 30 Stück. Und an euch zwei hätte ich jetzt eine Bitte, tut es nicht streiten wegen die weißen Autos. Gebt euch die Hand, geht auf einen Kaffee. Ich glaube, es ist 50-50.
1: Ja, das
0: machen
1: ist gut.
0: Gerne. Okay. Liebe Grüße zu dir. Danke fürs Anrufen.
4: Na, danke euch auch. Ein schönes Wochenende.
0: Baba,
4: tschüss. Ciao, baba.
0: Ja, es gibt viele weiße Autos.
1: Wir haben uns lieb, oder?
0: Ja, sowieso. Das soll ich ja nicht streiten. Das ist ja nur gegenseitiges Necken. Und vielen Dank, dass ihr so fleißig angerufen habt. Wurscht, ob aus einem weißen, am grauen, am schwarzen Auto. Aber offensichtlich hat die Statistik doch recht. Birgit, liebe Grüße zu dir, Volzberg. Was fährst du für ein Auto?
5: Am weißen Suzuki. Okay, danke. Schönen Tag noch.
1: Tschüss.

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0: goldener Herbst ist heute. Viel Anzeige. Es hat höchstens 18 Grad und es ist überall bewölkt. Im Norden erwischt ihr später ein paar Sonnenstrahlen. Im Süden bleiben wir eher unter den Wolken sitzen. Da regnet es am Nachmittag auch ein bisschen. Morgen ist es zuerst sonnig, danach zieht es langsam zu und am Sonntag schaut es auch ähnlich aus. Mal sonnig, dann wieder bewölkt. Dazu hat es maximal 19 Grad am Wochenende. Es ist 9:55.
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2: Mit Sophie Weinhandl. Der Weizer Traditionsbetrieb Trieb und Kreimer ist insolvent, das Installationsunternehmen will aber weitermachen. Erste Gespräche mit dem Masseverwalter hat es schon gegeben und der ist zuversichtlich. 14 Personen sind derzeit bei Trieb und Kreimer angestellt, außerdem 2 Lehrlinge. Der Familienbetrieb will die Arbeitsplätze möglichst erhalten. Grund für die Insolvenz waren vor allem hohe Lohn- und Materialkosten und dass Kunden teilweise zu spät gezahlt haben.
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2: Die neue Paketsteuer von 2,40 Euro sorgt weiter für Wirbel im Handel. Weil Kundinnen und Kunden wegen der Gebühr jetzt Großbestellungen im Netz machen, spürt auch der stationäre Einzelhandel die Folgen, heißt es vom Handelsverband. Während manche Konzerne die Abgabe vorerst selbst übernehmen, laufen bereits Beschwerden bei der EU und Klagen beim Verfassungsgerichtshof. Bei einer Razzia gegen Rechtsextremismus in ganz Österreich haben die Behörden 20 Tatverdächtige ausgeforscht. Die sollen gegen das Verbotsgesetz verstoßen oder Verhetzung betrieben haben. Bei der Aktion haben die Beamten besonders Aktivitäten im Internet ausgewertet, etwa auf WhatsApp, Telegram und Facebook. Wieder echten Boden unter den Füßen haben 4 Astronauten von der Internationalen Raumstation ISS. Nach rund 8 Monaten im All sind sie wieder zurück auf der Erde. Mit einer Kapsel des Raumfahrtunternehmens SpaceX sind sie im Pazifik vor Los Angeles gelandet. Vor wenigen Tagen wurden sie von einer neuen Crew an Bord der ISS

0: es abgelöst.
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2: Auf der B70 der Packerstraße, da steht ein defektes Fahrzeug im Kreisverkehr. Bei der Anschlussstelle muss Kirchen da bitte ein bisschen aufpassen. Und auf der S36 wird geblitzt in beiden

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1: Die wünsche ich euch auch, falls ihr noch was entdeckt habt. 0316 80 90 80. Bisschen trüber Start in den Freitag. Ich kann richtig hören, wie heute in den starrischen Büros und den weißen Autos gegähnt wird. Aber wir schaffen das. Nico Santos greift uns ein bisschen unter die Arme.

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0: Antenne Steiermark ist da mit eurem Verkehrsupdate. Auf der B70 der Packerstraße, da steht ein defektes Fahrzeug im Kreisverkehr. Bei der Anschlussstelle Mooskirchen und auf der S36, da wird geblitzt in beiden Richtungen bei St. Stephan Obli oben von der Brücke runter. Alle Staus, Blitzer, Verkehrsinfos gibt's auch jederzeit im Web und in der App. Eine gute Fahrt wünsche ich euch.
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0: Ab 19 Uhr könnt ihr heute den USV St. Anna am Eigen anfeuern. Die spielen daheim gegen Liebring. Der Pokerclub Peggau hat morgen ein Charity-Pokerturnier im großen Gemeindesaal in Peggau. Gibt auch noch ein paar Startplätze fürs Turnier, falls ihr mitspielen wollt. Anmelden könnt ihr euch da unter poker-peggau.at. Der Erlös wird an einen Tierschutzverein gespendet. Samstag und Sonntag in Anfels große Campusmasken aus. Die Waldrandteufel organisieren die. Ihr könnt euch Masken von mehreren Vereinen anschauen. Ein Chatspiel gibt's und auch eine Hüpfburg für die Kleinen. Und am Sonntag organisiert die Freiwillige Feuerwehr Hatzendorf einen gemeinsamen Wandertag. Treffpunkt ist der ab 9 beim Kultursaal in Hatzendorf.
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2: Wo haben wir heute die besten Chancen auf ein bisschen Sonne? Am ehesten vom Ausseerland bis zum Marienzellerland. Südlich von Graz bleibt es trüb, es regnet auch ab und zu bei bis zu 17 Grad. Morgen scheint wenigstens beim Frühstück die Sonne, danach zieht es langsam zu und auch am Sonntag matchen sich Sonne und Wolken den ganzen Tag lang. Die Temperaturen, die bewegen sich am Wochenende zwischen 13 und 19 Grad.
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2: Es ist 5 Minuten vor 11.
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4: Mit Sophie Weinhandl. 3 Männer sollen seit Anfang September mehrmals in einer Liezner Tankstelle gestohlen und dabei einen Schaden im vierstelligen Euro-Bereich verursacht haben. Die drei haben sich die Arbeit aufgeteilt. Ein 19-Jähriger und ein 15-Jähriger, Brüder aus der Slowakei, haben die Tankstellenmitarbeiter mit einem Gespräch abgelenkt. Währenddessen hat ein 29-Jähriger Ungar Lebensmittel und kleine elektronische Geräte eingepackt. Dann haben sie das Diebesgut aufgeteilt. Videoaufnahmen haben die Männer verraten. Sie haben gestanden, dass sie über mehrere Wochen regelmäßig gestohlen haben.
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4: Österreichs Firmen machen bei der KI-Nutzung Fortschritte. Die durchschnittlichen digitalen Fähigkeiten sind gestiegen. Aber 7 von 10 Firmen messen nicht, ob sich KI auch auszahlt und wissen nicht, was sie die Nutzung kostet. Das zeigt heute eine McKinsey-Studie. Mittlerweile arbeiten 60% der Firmen bei uns strukturiert mit künstlicher Intelligenz. Es fehlt aber an Schulungen und Fachwissen, heißt es in der Studie. In Wien im Bezirk Landstraße wurde heute eine tote Frau im Stiegenhaus eines Mehrparteienhauses gefunden. Für die 35-Jährige ist jede Hilfe zu spät gekommen. Die Frau dürfte obdachlos sein. Wie sie ums Leben gekommen ist, ist noch unklar. Mord kann aktuell nicht ausgeschlossen werden. Eine Obduktion soll mehr Klarheit bringen. Im September sind mehr reine E-Autos zugelassen worden als Diesel und Benziner zusammen. Von insgesamt knapp 29.000 Pkw-Neuzulassungen waren über 9.700 E-Autos. Knapp dahinter liegen die Benzinhybride. Bei den Dieselhybriden hat es im Jahresvergleich dafür knapp 40% weniger Neuzulassungen gegeben.
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2: Immer schnell durch. Ihr braucht in Graz an der Puntigamer Straße Richtung Liebenau wegen der Baustelle momentan 15 Minuten länger. Und das war's auch schon wieder. Falls euch noch was aufgefallen ist, 0316 80 90 80. Gute Fahrt.

0: Antenne Steiermark ist da mit einer Info für alle, die gerade in Graz unterwegs sind mit dem Auto am Glacis. Da ist heute eine Demonstration, da dauert es aktuell ein paar Minuten länger, nur dass ihr euch nicht wundert.
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8: Das ist wichtig. Eine Info für die A9, die Pyhren Autobahn Richtung Spielfeld. Der Blöbotstunnel ist gesperrt, da liegen Teile auf der Fahrbahn. Da müsst ihr aktuell übers Grazer Stadtgebiet ausweichen.
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0: Da ist ein bisschen was los auf den steirischen Straßen. Auf der A9 Richtung Spielfeld ist der Blabutsch-Tunnel gesperrt. Da liegen Teile drinnen. Da könnt ihr übers Grazer Stadtgebiet ausweichen. Graz-Buntigammer Straße Richtung Liebenau dauert wegen der Baustelle 10 Minuten länger. Und auf der A2 Richtung Klagenfurt, da ist ein Unfall passiert. Im Baustellenbereich bei Gleisdorf West, der Pannenstreifen und die erste Fahrspur sind da blockiert. Da baut sich jetzt auch schon der Stau auf. Alle Verkehrsinfos, Staus, Blitzer gibt's jederzeit auch bei uns im Web und in der App. Ich wünsche euch eine gute Fahrt.
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0: Es ist alles so teuer, oder? Die Tankfüllung, der Einkauf für die Geburtstagsfeier, die wasserdichten Herbstschuhe für die Kinder. Und deswegen haben wir uns gedacht, wir übernehmen einfach mal eure Rechnungen. Ab nächsten Dienstag geht's los. Bis dahin gerne schon mal eure Rechnung bei uns auf Antenne.at hochladen. Und mit ein bisschen Glück, da kümmern wir uns drum.

0: Antenne Steiermark ist da mit eurem Verkehrs- und Blitzer-Update. Wir sind auf der A9 der Pörn-Autobahn Richtung Spielfeld. Der Plabutstunnel ist da noch gesperrt wegen Teilen auf der Fahrbahn. Weil es da so viel Rückstau gibt, sind aktuell jetzt auch beide Gratkorn-Tunnel gesperrt. Auf der A2 der Südautobahn Richtung Klagenfurt, da ist ja ein Unfall passiert im Baustellenbereich bei Gleisdorf West. Geht's aber jetzt schon wieder weiter. Der Stau, der hat sich da aufgelöst. Ich wünsche euch eine gute und sichere Fahrt.
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0: Antenne Steiermark ist da. Wir schauen uns das Wetter an. Das könnte ein bisschen freundlicher sein. Über ein bisschen Sonne würde man uns freuen. Die schaut am 1. bei euch in der Obersteiermark vorbei, so von Bad Aussee bis Mariazell rüber. Im Süden, da bleibt es den ganzen Tag lang trüb bei eher kühlen 12 bis 17 Grad. Am Wochenende dann maximal 19 Grad. Morgen zumindest zum Frühstück ein bisschen Sonne. Danach zieht es zu und am Sonntag ist es mal so. 5 Minuten vor 12.
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2: Mit Sophie Weinhandl. In Voitsberg wird das Community Nursing Projekt eingestellt. Das Land stoppt die Förderung und stellt auf die sogenannte Pflegedrehscheibe Plus um. Da sind aber vorerst nur 3 Pilotbezirke dabei. Voitsberg ist keiner davon. Muss das Community Nurse Projekt daher beenden. Die Gemeindekrankenpfleger haben zum Beispiel Hausbesuche bei älteren Menschen und Gesundheitsberatungen gemacht. Voitsberg fordert jetzt eine Nachfolgelösung, damit die funktionierenden Strukturen erhalten bleiben können.
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2: Die neue Übergangsspitze der SPÖ, Eva-Maria Holzleitner und Philipp Kucher, will ein Ende der ewigen Streitereien innerhalb der Partei. Für den Parteitag im Frühling wünschen sie sich nur eine einzige Kandidatur für den Chefposten. Wer nach dem Rückzug von Andreas Babler übernimmt, lassen die beiden aber weiter offen. Groß gehandelt wird ja weiterhin Finanzminister Martha Bauer, der Babler im Jänner als Vizekanzler ablöst. Der Friedensnobelpreis geht in diesem Jahr an die südafrikanische Juristin Navanete Mpilai. Sie war von 2003 bis 2008 Richterin am Internationalen Strafgerichtshof in Den Haag. Danach für 6 Jahre Hohe Kommissarin der Vereinten Nationen für Menschenrechte. Das Nobelkomitee wolle mit der Auszeichnung für Mpilai daran erinnern, dass die Umsetzung von Gesetzen das Fundament von Frieden und einer gerechten Welt sei, so die Begründung. Und Diebe in der Toskana haben jetzt 30.000 Flaschen Wein im Wert von 5 Millionen Euro daheim. Mindestens 7 Täter sind vergangenes Wochenende beim namhaften Weinproduzenten Marchese Antinori eingebrochen. Sie sind mit LKWs vorgefahren und haben die Flaschen eingeladen. Entdeckt wurde das erst Montag früh. Es ist der bisher größte Weindiebstahl in Italien.
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0: Auf der A9 der Pyrn-Autobahn Richtung Spielfeld ist der Plabuttunnel gesperrt. Da liegen Teile im Tunnel. Wegen des Rückstaus sind auch die beiden Gradkorn-Tunnel aktuell zu. Am besten weicht ihr da über Pegau, Deutsch-Weißritz und die B67 aus. In Graz in der Puntigammer Straße Richtung Liebenau dauert es wieder mal länger wegen der Baustelle. Sind momentan ja so rund 10 Minuten. Und dann gibt's noch einen frischen Blitzer.
3: Hallo, das ist der Gernot. Ich hätte einen Blitzer für euch in Leoben bei der Feuerwehrstadt auswärts.
0: Vielen Dank, falls ihr auch noch was entdeckt habt. 0316 80 90 80.
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0: Gute und sichere Fahrt.

0: was steht so an am Wochenende?
1: Also ich bin am Wochenende in Kroatien und meine Mama macht einen Segelschein.
2: Ich gehe am Wochenende einen Tag ins Legoland.
3: Ich bin die Sophie von der Volksschule Wunsch und ich trainiere am Wochenende meine Hüfte.

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Das sind gute Nachrichten. Für die A9 Richtung Spielfeld, die Sperre vom Blabutsch-Tunnel ist wieder aufgehoben. Wegen des Rückstaus bleiben die beiden Gradkorn-Tunnel aber noch ein paar Minuten lang gesperrt.

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0: 5 vor halb 1, Antenne Steiermark ist da mit eurem Verkehrs- und Blitzer-Update auf der A9 der Bürnautobahn Richtung Spielfeld. Da ist die Sperre vom Plabotsch-Tunnel ja mittlerweile aufgehoben, aber da gibt es noch einiges an Rückstau. In Graz stadteinwärts Stau zum Bahnhofgürtel, da braucht es eine Viertelstunde länger, da sind einige ausgewichen. Und auf der B116, da wird geblitzt in Leoben bei der Feuerwehr. Eine gute Fahrt wünsche ich euch. Alle Staus, Blitzer, Verkehrsinfos gibt es natürlich auch jederzeit im Web und in der App. Heute haben wir gehört, weiß ist die häufigste Autofarbe der Welt. Wundert mich schon ein bisschen. Ich habe mir immer gedacht, vom Gefühl her wäre es eher schwarz. Aber na, ihr seid auch der Beweis dafür, dass das anscheinend wirklich stimmt.
1: Die Martina ist da, also das Auto, in dem ich gerade sitze, ist weiß.
2: Nur kurz Bescheid geben, dass unser Auto weiß ist und dass fast alle Autos um uns herum auf der Autobahn auch weiß sind.
3: Meines ist weiß und das war's. Wir haben insgesamt 3 Fahrzeuge in der Familie, 2 davon sind weiß und eines ist blau.
0: Also muss es ja doch stimmen. Gute Fahrt euch allen, die da mit ihren weißen und schwarzen Autos durch die Steiermark cruisen. Michael Jackson jetzt für euch mit einem Hit, der da perfekt passt. Black or White.

Ein bisschen Chaos auf der A9 Richtung Süden. Nach der Plabutsch-Tunnelsperre hat es jetzt da noch ordentlich Rückstau gegeben. Und jetzt haben wir da eigentlich schon wieder das nächste Problem. Und zwar steht da jetzt ein defektes Fahrzeug kurz vor Peckau, Deutsch-Weißtritz, am ersten Fahrstreifen. Bitte da ein bisschen aufpassen.

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1: Ja, und der Himmel hat eine eindeutige Farbe, Maria.
2: Ja, viel Grau heute und 12 bis 17 Grad. Es ist wirklich richtig schön herbstlich. Nur in der Obersteiermark, besonders bei euch im Ennstal oben, traut sich vermehrt die Sonne raus. Und da gibt es auch echt blauen Himmel, sehe ich da auf unseren Webcams. Das Wochenende startet morgen dann auch noch relativ bewölkt. Am Sonntag gibt es dann aber wieder ein bisschen mehr Sonne als zuletzt bei 13 bis 19 Grad.
1: Es ist 5 vor 1.
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3: Mit Melanie Wenig. In der Eishockey-Liga spielen heute die Graz 99ers gegen Olympia Ljubljana. Nach der Niederlage in der Champions Hockey League am Dienstag soll es heute wieder mit Punkten klappen. In der Tabelle liegen die Grazer nur einen Punkt hinter den Slowenen. Los geht's im Merkur-Eisstadion um 18.30 Uhr.
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3: Die südafrikanische Juristin Navanethe Mpilei bekommt in diesem Jahr den Friedensnobelpreis. Sie war von 2003 bis 2008 Richterin am Internationalen Strafgerichtshof in Den Haag, danach für 6 Jahre Hohe Kommissarin der Vereinten Nationen für Menschenrechte. Sie habe maßgeblich dazu beigetragen, dass Kriegsverbrechen und Verbrechen gegen die Menschlichkeit verfolgt werden, heißt es in der Begründung des Nobelkomitees. Überreicht werden die Nobelpreise am 10. Dezember. Wieder sorgt eine Hinrichtung in den USA für Aufregung. Die geplante Exekution eines Attentäters soll nämlich öffentlich per Livestream übertragen werden. Das hat das Pentagon bestätigt. Es handelt sich um einen früheren Militärpsychiater, der 2009 auf einem Stützpunkt in Texas 13 Menschen erschossen hat. Er soll Anfang Dezember hingerichtet werden. Somit wäre es die erste Militärhinrichtung in den USA seit mehr als 60 Jahren. Beim letzten PV-Fördercall, der gestern um 17 Uhr gestartet hat, war der Ansturm wieder groß. Innerhalb von einer Minute wurden 19.600 Tickets gezogen für einen Investitionszuschuss zu den Photovoltaikanlagen. Ab dem nächsten Jahr wird die Förderung ja komplett neu aufgestellt, mit einem stärkeren Fokus auf Stromspeicher. Das Ticketsystem, bei dem vor allem Schnelligkeit zählt, wird es dann nicht mehr geben.
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1: Um 3 Minuten vor 1, A9 Pönautobahn in Richtung Spielfeld, und da gibt es eine Stelle, da staut sich gerade alles, beziehungsweise da ist alles passiert, und zwar am Knoten Beckerdeutsch-Feistritz. Da steht kurz davor schon ein defektes Fahrzeug. Dann ist zwischen Beckerdeutsch-Feistritz und Gradkorn Nord ein Unfall passiert, da verliert ihr 20 Minuten bis 25 Minuten, und in diesem Bereich liegen auch noch Reifenteile auf der Fahrbahn, also ganz besonders aufpassen im Bereich Beckerdeutsch-Feistritz. In Graz, da staut es wegen Überlastung am Bahnhofgürtel, in der Blödemanngasse und in der Buntigammer Straße, da braucht ihr jeweils gut 20 Minuten länger. Und geblitzt wird auf der B69 der südsteirischen Grenzstraße in Altnerdörfel bei der Feuerwehr. Habt ihr sonst noch was entdeckt? 0316 80 90 80. Gute und sichere Fahrt wünsche ich euch.
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1: Starten wir rein ins Wochenende. Wir haben am Nachmittag wieder die neueste Musik für euch am Start. Geben wir euch ein paar Freizeittipps mit ins Wochenende, und um 15 Uhr, da hängt es uns in der verrückten Stunde wieder komplett aus. Gerne jetzt schon eure Wünsche bei uns abladen unter der 0316 80 90 80. Und wenn es jetzt schon das erste Nachmittagscafé-Chart bei euch ist, dann servieren wir euch einen Hit dazu, nämlich Freya Sky mit Bad Taste.

0: einen schönen Start ins Wochenende. Freitag, der 9. Oktober, 13.10 Uhr ist es, das Antenne Steiermark Verkehrs- und Blitzer-Updates. Wir schauen auf die A9-Pilotobahn Richtung Spielfeld. Da staut es zwischen Übelbach und Bäckerdeutsch-Schweißtritz nach einem Unfall. Zeitverlust der aktuell eine Stunde. Und in Graz braucht ihr länger am Bahnhofgürtel in der Blüdemanngasse und in der Buntigammer Straße da jeweils bis zu 20 Minuten mehr einplanen. Gute und sichere Fahrt.
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Einen schönen Freitagnachmittag. Wichtige Info aus der Antenne Steiermark, Verkehrsredaktion A2 Süd Autobahn Richtung Wien. Bei Lassen zu liegen Teile auf der Fahrbahn. Die Asphalt ist unterwegs dorthin. Gute und sichere Fahrt.

0: Einen schönen Freitagnachmittag, 5 Minuten vor 1:30, das Antenne Steiermark Verkehrs- und Blitzer-Update. Wir schauen auf die A2 Südautobahn Richtung Wien. Bei Lassnitzhöhe, da liegen Blechteile auf der Fahrbahn, da bitte ganz besonders aufpassen. In Graz, da staut es wegen Überlastung und zwar in der Buntigammer Straße und am Bahnhofgürtel braucht ihr jeweils gut eine Viertelstunde länger. Und geblitzt wird auf der B69 der südsteirischen Grenzstraße in Altneudörfel bei der Feuerwehr. Habt ihr sonst noch was entdeckt? 0316 80 90 80. Gute und sichere Fahrt.
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0: Der Freitagnachmittag mit Antenne Steiermark und den neuesten Hits für euren Start ins Wochenende. Spätestens seitdem hier kennen wir sie alle.
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0: Die Matea aus dem wunderschönen Pinzgau in Salzburg. Und eigentlich wolltest du ja gar nicht unbedingt Musik machen.
3: Mein großer Plan war ja Ärztin gewesen. War ja eigentlich gar nicht so mein Plan A, Musikerin zu werden. Aber meine beste Freundin hat Medizin studiert und wie ich da gesehen habe, was da geboten ist, würde ich sagen, ich weiß nicht, ob ich das wirklich so gern gemacht hätte.
0: Na, dann sind wir froh, dass alles so gekommen ist, wie es gekommen ist. Und jetzt habe ich Wenn für immer heute wäre für euch.
3: Hi, hier ist Matthäa und das ist mein neuer Song auf Antenne Steiermark.

Einen schönen Freitagnachmittag. 13.39 Uhr ist es Zeit für das Antenne Steiermark Verkehrs- und Blitzer-Update. Wir schauen auf die A2 Südautobahn Richtung Wien. Da liegen bei Lastnitz Teile auf der Fahrbahn und auf der S6 der Semmeringsteinstraße Richtung Wien.

0: Gibt es zähflüssigen Verkehr zwischen Bruck und St. Marien vor der Baustelle, 10 Minuten verliert ihr da. Ich wünsche euch eine gute und sichere Fahrt.
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Wichtige Info jetzt aus der Antenne Steiermark Verkehrsredaktion für die A9 Pönnertobahn in Richtung Spielfeld. Der Papputschtunnel ist aktuell gesperrt. Da steht ein defektes Fahrzeug im Tunnel. Ich wünsche euch eine gute und sichere Fahrt.

0: Maria, du bist Herbstfan.
1: Absolut. Mir gefällt es so richtig, richtig Herbstfeeling heute. Besonders im Süden ist es recht grau, nass wird es aber nicht. Und in der Obersteiermark schaut sogar die Sonne mal raus. Das Ganze bei frischen 12 bis 17 Grad. Morgen wird es dann zum Frühstück noch ein bisschen sonnig, dann zieht es zu und der restliche Samstag wird eher grau als blau bei bis zu 19 Grad.
0: In 5 Minuten wird es 2.
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3: Mit Melanie Wenig. Das Interesse am Zivildienst ist in der Steiermark deutlich höher als im Österreichschnitt. Bis inklusive September ist die Zahl der Zivildiensterklärungen heuer um 12% gestiegen. Somit ist das in der Steiermark das dritthöchste Interesse nach Tirol und Vorarlberg. Der Bedarf an Zivildienern ist in der Steiermark zu rund 90% gedeckt. Der größte Einsatzbereich ist das Rettungswesen.
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3: Die Brandstiftung in einem Gymnasium in Hallein hatte heute ein gerichtliches Nachspiel für eine 16-Jährige und einen 17-Jährigen. Sie haben im vergangenen Mai eine der größten Schulbibliotheken Salzburgs in Flammen gesetzt und einen Schaden von 300.000 Euro verursacht. Als Motiv haben die Teenager psychische Probleme angegeben. Das Urteil je 6 Monate auf Bewährung. Die 16-Jährige muss außerdem eine Therapie machen und eine Drogenberatungsstelle aufsuchen. Volkswagen muss eine Strafe von 1,2 Millionen Euro zahlen. Die deutsche Finanzaufsicht wirft dem Autokonzern nun vor, wichtige Finanzprognosen nicht schnell genug an der Börse kommuniziert zu haben. VW hat die Informationen damals nur in einer normalen Pressemitteilung verschickt. Der Konzern kann gegen die Millionenstrafe noch Einspruch einlegen. Und der Verein für Konsumenteninformation hat im vergangenen Jahr 39 Millionen Euro für Verbraucher in Gerichtsprozessen oder Klagen zurückgeholt. Meistens ist es dabei um Phishing-Betrügereien gegangen, sowie auch um Probleme mit Online-Plattformen und Reisebuchungen.
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0: Um 2:03. Wir schauen auf die A9 Pörnautobahn Richtung Spielfeld. Der Plaputtstundl ist aktuell gesperrt. Da steht ein defektes Fahrzeug drinnen. Umgeleitet wird über das Stadtgebiet von Graz. Semmering, S6 Semmering-Schnellstraße Richtung Wien. Zähflüssiger Verkehr zwischen Bruck und St. Marien vor der Baustelle. Hier plant ihr am besten 10 Minuten mehr ein. Und in Graz staut wegen Belastung in der Puntigamer Straße, der Flughafenstraße, am Bahnhofgürtel und auch in der Blüdermanngasse. Ihr braucht hier bis zu 20 Minuten länger. Habt ihr noch was entdeckt? 0316 80 90 80. Gute und sichere Fahrt.
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0: Der Antenne Steiermark Musikfreitag mit Stefan Moshammer. Hi. Und im Gepäck habe ich eure Lieblingshits. Zum Beispiel den hier. Teddy Swims jetzt mit Mr. Know It All. Schönen Freitag. 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

Einen schönen Start ins Wochenende mit dem Antenne Steiermark Musikfreitag und ganz vielen neuen Hits für euch. Jetzt mit einem ganz frischen aus Oberösterreich von Avec. A Little Less heißt er und ist ein super emotionaler Hit. Es geht um den inneren Kampf, den man mit seinen eigenen Dämonen hat. Und für jeden da draußen, der das gerade irgendwie brauchen kann oder ja, irgendwie das Gefühl braucht, auch wenn es uns gerade schlecht geht, wir sind der Grund, warum da draußen gerade irgendjemand ein Lächeln

0: Einen schönen Freitagnachmittag, 14.11 Uhr ist es, Zeit für das Antenne Steiermark Verkehrs- und Blitzer-Update. Wir schauen auf die Annenpöder-Autobahn Richtung Spielfeld. Der Blaubuttstunnel ist schon wieder offen, das defekte Fahrzeug ist weg. Wir schauen auf die S6, die Semmering-Schnellstraße Richtung Wien. Da gibt es zähflüssigen Verkehr zwischen Bruck und St. Marien vor der Baustelle, ein Plus von 10 Minuten. Und ich wünsche euch jetzt eine gute und sichere Fahrt.
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0: 5 Minuten vor 3:30, das ist eine Steiermark Verkehrs- und Blitzupdate. Wir schauen auf die S6, die Semmeringschnellstraße Richtung Wien. Da gibt es zähflüssigen Verkehr zwischen Bruck und St. Marien. Vor der Baustelle 10 Minuten dauert es da länger. In Graz staut wegen Überlastung in der Buntigammer Straße, der Flughafenstraße und am Bahnhofgürtel ein Zeitverlust von 20 Minuten. Und wenn ihr noch was entdeckt habt, 0316 80 90 80.
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0: Gute und sichere Fahrt. Und was steht am Wochenende an? Das sage ich euch jetzt.
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0: Heute wird zum Beispiel gekickt. Da spielt der USV RB Weindorf St. Anna am Eigen um 19 Uhr in der Stahlbaumüller-Arena in St. Anna gegen den SV Lebring. Kommt vorbei und unterstützt die Mannschaften. Von heute bis Sonntag ist das Food and Fun Festival am Parkplatz beim Eisstadion in Hart bei Graz. Da gibt es über 100 Spezialitäten aus der ganzen Welt. Das ist ein Paradies für alle Streetfood-Liebhaber. Und morgen und Sonntag ist die Maskenausstellung der Voltrand-Teifel in der Sauhalle in Arnfels. 10 Krampusvereine aus der Steiermark sind da dabei. Außerdem gibt es einen Glückshafen und ein Chatspiel. Morgen geht es von 9 bis 20 Uhr und am Sonntag von 9 bis 14 Uhr.
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0: Es ist 14.40 Uhr und Zeit fürs Antenne Steiermark Verkehrs- und Blitzer-Update. Wir schauen auf die A9-Pirnautobahn Richtung Spielfeld. Es staut vorm Grenzübergang Spielfeld bei der Ausreise aus Österreich. Da verliert ihr aktuell gut 20 Minuten. S6 Semmering-Schnellstraße Richtung Wien. Zähflüssiger Verkehr zwischen Bruck und St. Marien vor der Baustelle. Ein Plus von 10 Minuten. In Graz, da staut es wegen Überlastung in der Puntigamer Straße, der Flughafenstraße und am Bahnhofgürtel. Hier verliert ihr gut 20 Minuten. Und geblitzt wird auf der A9 der Pirnautobahn in beiden Richtungen bei Tregelwang von der Brücke herunter. Habt ihr sonst noch was entdeckt? 0316 80 90 80. Gute und sichere Fahrt wünsche ich euch.
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4: Gerade ganz wichtig reingekommen, Arno in Pönnertalbahn Richtung Spielfeld. Der Plapputstundl ist schon wieder gesperrt. Da steht ein defektes Fahrzeug drinnen und geleitet wird wie gewohnt über das Grazer Stadtgebiet. So, Maria, jetzt ist dein Turn. Du darfst uns das Wetter sagen.
5: So ist es. Vor allem bei uns im Graz und weiter südlich ist es heute richtig dicht bewölkt. In der Obersteiermark, gerade so bei euch im Ennstal, gibt es auch mal mehr Sonne. Die Temperaturen liegen heute nur zwischen 12 und 17 Grad. Und mir hat es beim Weg in die Arbeit auch schon fast die Frisur verweht. Es ist nämlich relativ windig. Morgen dann wieder wolkig bei 15 bis 19 Grad und am Sonntag traut sich die Sonne wieder mehr hervor. Frisch bleibt es aber trotzdem, 13 bis 19 Grad wieder.
4: In 5 Minuten wird's 3.
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6: Mit Melanie Wenig. Das Interesse am Zivildienst ist in der Steiermark deutlich höher als im Österreich-Schnitt. Bis inklusive September ist die Zahl der Zivildiensterklärungen heuer um 12% gestiegen. Somit ist das in der Steiermark das dritthöchste Interesse nach Tirol und Vorarlberg. Der Bedarf an Zivildienern ist in der Steiermark zu 90% gedeckt. Die geplante Reform mit einer Verlängerung des Grundwehrdienstes könnte aber dafür sorgen, dass die Zahl der Zivildiener weiter nach oben geht. Falls sich künftig nicht genug Grundwehrdiener melden, könnte auch der Zivildienst verlängert werden. Betroffene sollen laut Zivildienstministerin Claudia Bauer zwischen drei Modellen wählen können.
7: Die erste Variante ist, dass man 11 Monate am Stück leistet. Die zweite Variante ist, dass man 9 Monate am Stück leistet und die zusätzlichen 2 Monate zu einem späteren Zeitpunkt in derselben Einrichtung leistet. Und die dritte Variante setzt ebenso voraus, dass 9 Monate durchgehend geleistet werden und anschließend 400 Stunden ehrenamtliche Ersatzleistung innerhalb von 5 Jahren geleistet werden.
6: Der größte Zivi-Einsatzbereich ist das Rettungswesen.
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6: Falsche Polizisten, Bankbeamte oder Paketdienste. Online-Betrug hat im letzten Jahr in Österreich einen Schaden von 115 Millionen Euro angerichtet. Damit Betrüger in Zukunft keine Chance haben, starten das Innenministerium, die Nationalbank und das Bundeskriminalamt morgen die Initiative 10 Tage gegen Phishing. Mit Workshops und Videos wird in den nächsten Tagen versucht, das Thema zu den Menschen zu bringen, damit es gar nicht zum Betrug kommt. Unter anderem erklären junge Menschen der älteren Generation, wo genau die Gefahren lauern. Die Brandstiftung in einem Gymnasium in Hallein hatte heute ein gerichtliches Nachspiel für eine 16-Jährige und einen 17-Jährigen. Sie haben im vergangenen Mai eine der größten Schulbibliotheken Salzburgs in Flammen gesetzt und einen Schaden von 300.000 Euro verursacht. Als Motiv haben die Teenager psychische Probleme angegeben. Das Urteil je 6 Monate auf Bewährung. Die 16-Jährige muss eine Therapie machen und außerdem eine Drogenberatungsstelle aufsuchen. Und trotz der vielen Handelskonflikte weltweit läuft beim österreichischen Red Bull-Konzern alles weiter top. Im letzten Jahr hat der Energy Drink-Hersteller 1,9 Milliarden Euro Gewinn gemacht. Das sind um 5% mehr als noch im Jahr davor, zeigt der im Firmenbuch hinterlegte Konzernabschluss.
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4: Um 2 Minuten vor 3, wir schauen auf die A9 Pönnertalbahn Richtung Spielfeld. Der Plapputstundl ist aktuell gesperrt, da steht ein defektes Fahrzeug, umgeleitet wird wie gewohnt über das Grazer Stadtgebiet. A9 Pönnertalbahn in Richtung Spielfeld, der Staudach vom Grenzübergang Spielfeld wegen Überlastung bei der Ausreise aus Österreich. 35 Minuten verliert er aktuell. S6 Semmeringsteinstraße Richtung Wien, C-Physiker Verkehr zwischen Bruck und St. Marien vor der Baustelle 10 Minuten plus. Graz, der Staus wegen Überlastung in der Puntigammer Straße, der Flughafenstraße und am Bahnhofgürtel. 20 Minuten verliert ihr da und es wird geblitzt auf der 900 Pönnertalbahn in beiden Richtungen bei Triglwang von der Brücke herunter. Habt ihr noch was entdeckt? 0316 80 90 80. Ich wünsche euch eine gute und sichere Fahrt.
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4: Die nächste Stunde ist alles erlaubt. Schickt uns eure verrücktesten Musikwünsche über die Antenne Steiermark App, über WhatsApp, per Brieftaube oder wie die Leni unter der 0316 80 90 80. Was darf's sein und warum?
10: Ich kenne voll, weil ich Lamine Yamal gern hab.
4: Ja.
10: Und deswegen ist so einen guten Vibe gibt.
4: Na dann, gehen wir's an.

0: Die verrückte Stunde auf Antenne Steiermark. Es ist alles erlaubt und wir brauchen eure verrücktesten Musikwünsche. Franzi, du hast aus einem ganz besonderen Grund angerufen.
1: Und zwar mein Sohn hat heute Geburtstag.
0: Ja.
1: 20 Jahre.
0: Einen runden sogar.
1: Und er ist sehr tüchtig und ist schon ein super Obstbauer und beziehungsweise zweite Lehrjahr Maurer. Bei der Feuerwehr ist er
0: sehr, sehr fleißig und du als Papa bist dann auch ein bisschen ein Vorbild, gell?
1: Seit den letzten zwei Jahren, seitdem dass er mit Schulberg fertig ist und eben die Maurerlehre macht, ist er jetzt sehr viel bei mir, weil ich auch Maurer gelernt habe und er will gleich noch, ich will sein Vater und er will auch Maurer lernen.
0: Sehr schön.
1: Er will gleich sein wie sein Vater. Und hinter dem letzten Steffen Rauch, 15er Steirer, weil Service dann 15er Steirer daheim haben und mit dem Vater am liebsten.
0: Na, wie geil. Ja, dann passt der 15er Steirer vom Stefan Rauch eh perfekt

0: als Musikwunsch und die letzten Worte, die gehören in dem Fall auch dir.
1: Lieber Matthias, alles Gute zu deinem 20. Geburtstag. Bleib so, wie du bist, dein lieber Papa. Lisa und auch dir alles Liebe, alles Gute zu deinem Matura-Jahr.

0: Einen schönen Freitagnachmittag, 15.12 Uhr, das Antenne Steiermark, Verkehrs- und Blitzer-Update. Wir schauen auf der A9-Pirnatobahn Richtung Spielfeld. Der Blaubuttstunnel ist aktuell gesperrt. Ein defektes Fahrzeug steht da, umgeleitet wird über das Stadtgebiet von Graz. Und es staut vor dem Grenzübergang Spielfeld. Bei der Ausreise aus Österreich braucht ihr bis zu 35 Minuten länger. Ein frischer Blitzer ist reingekommen am Autobahnzubringer Lietzen Richtung Lietzen im 100er. Gute und sichere Fahrt.
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0: verrückte Stunde auf Antenne Steiermark. Wir brauchen eure verrücktesten Musikwünsche unter der 0316 80 90 80. Und einer davon ist Jana von der Christine.
1: Im Obstgarten. Wir haben eine Landwirtschaft daheim und wird am Äpfel packen wahrscheinlich. Oder arbeiten halt.
0: Okay, das heißt, wir dürfen dich beim Arbeiten im Obstgarten begleiten.
1: Jetzt gerade tun wir Anlage wegreißen, also wird um Neig pflanzen. Wir hören immer vom Abfernen, nein, immer Antenne, und jetzt haben wir gedacht, wir rufen einfach einmal an.
0: War die absolut richtige Entscheidung jetzt für dich in der verrückten Stunde hier auf Antenne Steiermark. Jana von Pietro Basile. Oh.

0: Einen schönen Freitagnachmittag. Es ist 4:05. Das sind deine Steiermark Verkehrs- und Blitzer-Update. Wir schauen auf die A9-Pinnerterbahn Richtung Spielfeld. Der Plaputstunnel ist wieder offen. Das defekte Fahrzeug ist weg. Das sind gute Nachrichten. A9-Pinnerterbahn Richtung Spielfeld nochmal. Stau vorm Grenzübergang Spielfeld bei der Ausreise aus Österreich. Eine Viertelstunde braucht ihr da länger. S6 Semmering Schnellstraße Richtung Wien. Zähflüssiger Verkehr zwischen Bruck und St. Marien vor der Baustelle. Ein Plus von 10 Minuten. Und in Graz, da staut es in der Buntigammer Straße wie gewohnt. Ein Plus von 10 Minuten. Geblitzt wird auf der A9 in beiden Richtungen bei Tregelwang von der Brücke. Am Autobahnzubringer Lietzen statt einwärts im 100er und in Graz in Andritz beim Feldwirt. Habt ihr noch was entdeckt? 0316 80 90 80.
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0: Und weiter geht's.
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3: Die Volksschule Wunschschuh war heute bei Antenne macht Schule zu Besuch und die Kids haben gleich einen Musikwunsch für die verrückte Stunde dagelassen.
4: Ich bin der Stefan von der Volksschule Wunschschuh und ich wünsche mir das Lied SSV Hockerbrot.
3: Und eure verrücktesten Musikwünsche schickt's gleich unter der 0316 80 90 80.

0: Die verrückte Stunde auf Antenne Steiermark. Wir spielen eure verrücktesten Musikwünsche und der hier ist zum Beispiel reingekommen über die Antenne Steiermark App.
1: Hallo, ich bin Elvin, bin 7 Jahre alt, baue gerade mit meinem Bruder Lego und ich wünsche mir Mädchen auf dem Pferd. Danke.
0: Viel Spaß beim Lego-Bauen und dazu spiele ich euch richtig, richtig gerne das Mädchen auf dem Pferd. Und eure verrücktesten Musikwünsche kommen an die 0316 80 90 80.

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1: Einen schönen Freitagnachmittag, 15.38 Uhr ist es, das und deine Steiermark Verkehrs- und Blitzer-Update. Wir schauen auf die A9-Pirnaterbahn Richtung Spielfeld. Da staut es vor dem Grenzübergang Spielfeld bei der Ausreise aus Österreich. 20 Minuten dauert es länger. Und in Graz braucht ihr in der Buntigammer Straße länger im Baustellenbereich ein Plus von 10 Minuten. Gute und sichere Fahrt.
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21: Eure verrücktesten Musikwünsche, das ist die verrückte Stunde am Anfang.

0: Und der geht an den Philipp. Was dürfen wir dir spielen?
1: Tirol.
0: Vom DJ Ötzi.
1: Ja.
0: Sehr, sehr gerne. Was steht bei dir am Wochenende an?
1: Ich gehe zum Fußballtraining und das andere weiß ich jetzt eigentlich nicht.
0: Habt ihr ein Match auch am Wochenende oder nur Training?
1: Nein, ich glaube nur Training.
0: Du glaubst nur Training? Ja, dann besser nochmal in den Terminkalender schauen, bevor du dann beim Match nicht dabei bist.
1: Ja.
0: Alles klar. Ja, dann spielen wir dir DJ Ötzi mit Tirol sehr, sehr gerne als letzten Musikwunsch in der verrückten Stunde.
1: Super, danke.
0: Bitte.

0: Das Steiermark-Wetter.
1: Wie geht's weiter, Maria?
2: In großen Teilen des Landes ist es heute durchgehend bewölkt. Vereinzelt schaut die Sonne in der Obersteiermark raus und temperaturmäßig liegen wir heute nur zwischen 12 und höchstens 17 Grad. Es ist also recht frisch. Morgen gehen sich dann 19 Grad aus, aber auch wieder relativ viel Wolken und vereinzelt wird es auch nass. Sonntag wird es dann für geplante Wochenendausflüge sonniger als zuletzt.
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1: Es ist 5 Minuten vor 4.
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4: Mit Melanie Wenig. Immer mehr Kinder und Jugendliche in der Steiermark nehmen psychische Hilfe in Anspruch. Grund dafür ist auch das Projekt Gesund aus der Krise. Dieses bietet unter 21-Jährigen gleich 15 kostenlose psychotherapeutische Einheiten. Allein in der Steiermark haben in den letzten Jahren mehr als 8600 Kinder und Jugendliche Hilfe erhalten. Mehr als die Hälfte, die im Rahmen des Projektes betreut wurden, waren von depressiven Symptomen betroffen und knapp jeder zweite junge Mensch leide auch an Schlafstörungen.
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4: Wir sind keine Taxis, das sagen heute der Bundesverband Rettungsdienst sowie der österreichische Gesundheits- und Krankenpflegeverband. Ein beträchtlicher Teil der Rettungsfahrten ins Spital ist nach Ansicht der Experten nicht dringend.

0: notwendig. Man müsse darauf schauen, dass die Rettungsdienste nicht vordergründig Transportdienstleister sind, sondern dass die Mitarbeiter etwa durch bessere Ausbildung mehr können, heißt es. Wegen des Verdachts der Spionage sind insgesamt 4 Ukrainer diese Woche in Wien verhaftet worden. 2 Männer sitzen in Untersuchungshaft und sollen Mitarbeiter des ukrainischen Militärgeheimdienstes sein. Ein bekannter ukrainischer Investigativjournalist wurde ebenfalls vorübergehend festgenommen, inzwischen aber freigelassen. Sein Kameramann wird noch befragt. Mehr darf zu den Ermittlungen noch nicht gesagt werden, heißt es vom zuständigen Staatssekretär Leichtfried. Die südafrikanische Juristin Navane Tsempilei bekommt in diesem Jahr den Friedensnobelpreis. Sie war von 2003 bis 2008 Richterin am Internationalen Strafgerichtshof in Den Haag, danach für 6 Jahre Hohe Kommissarin der Vereinten Nationen für Menschenrechte. Sie habe maßgeblich dazu beigetragen, dass Kriegsverbrechen und Verbrechen gegen die Menschlichkeit verfolgt werden, heißt es in der Begründung des Nobelkomitees. Überreicht werden die Nobelpreise am 10. Dezember.
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2: Um 3:04 A9 der Bahn Richtung Spielfeld. Staut vor dem Grenzübergang Spielfeld bei der Ausreise aus Österreich. Da verliert ihr gut 40 Minuten aktuell. S6 Semmeringsteinstraße Richtung Wien. Seeflüssiger Verkehr zwischen Bruck und St. Marien vor der Baustelle. Ihr braucht eine Viertelstunde länger. In Graz in der Buntigammer Straße der Staut im Baustellenbereich. Da verliert ihr 10 Minuten. Und es wird geblitzt am Autobahnzubringen Richtung Liezen. Im 100er und in Kopenz Richtung Knittelfeld sowie in Graz in der Antritt beim Feldwirt. Habt ihr noch was entdeckt? 0316 80 90 80. Gute und sichere Fahrt wünsche ich euch.
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2: Einen schönen Start ins Wochenende mit den neuesten Hits hier auf Antenne Steiermark. Zum Beispiel der hier von Mackenzie McKay. 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

wichtige Info jetzt aus der Antenne Steiermark. Verkehrsredaktion für die A9 Autobahn Richtung Linz. Zwischen Trieben und Rottenmann, da liegen Teile auf der Fahrbahn und zwar auf der Überholspur. Also da bitte ganz besonders aufpassen. Gute und sichere Fahrt wünsche ich euch. Habt ihr euch die Woche schon über irgendwelche Kleinigkeiten geärgert? Zum Beispiel über den Chef, den verpassten Zug oder die anderen Autofahrer? Und dann habt ihr euch gedacht, ach, okay, was so ist. Cat Burns hat dieses Gefühl jetzt in einen Hit gepackt. Is It That Deep heißt er, ist heute rausgekommen und jetzt ganz neu hier auf Antenne Steiermark.

0: Einen schönen Freitagnachmittag. 16.09 Uhr ist es, das sind deine Steiermark Verkehrs- und Blitzer-Update. Wir schauen auf die A9 Pyrnautobahn in Richtung Spielfeld. Stau vor dem Grenzübergang Spielfeld bei der Ausreise aus Österreich, Zeitverlust 40 Minuten. Und zwischen Trieben und Rottenmann liegt in Richtung Linz auf der A9 Pyrnautobahn ein Teil auf der Fahrbahn, da bitte ganz besonders aufpassen. Gute und sichere Fahrt wünsche ich euch.
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3: Es ist punktgenau 5 Minuten vor halb. 5, das Antenne Steiermark Verkehrs- und Blitzer-Update habe ich jetzt für euch und wir schauen auf die A9 Pöderterbahn Richtung Spielfeld. Der Staus vorm Grenzübergang Spielfeld bei der Ausreise aus Österreich, Zeitverlust aktuell 30 Minuten. A9 Pöderterbahn Richtung Linz nochmal zwischen Trieben und Rottenmann, da liegen Teile auf der Fahrbahn. Auf der S6 der Semmering-Schnellstraße Richtung Wien, da gibt es zähflüssigen Verkehr zwischen Bruck und St. Marien vor der Baustelle, Zeitverlust aktuell 15 Minuten. Und es wird geblitzt in Koblenz Richtung Knittelfeld. Habt ihr sonst noch was entdeckt? 0316 80 90 80. Ich wünsche euch eine gute und sichere Fahrt.
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3: Lili, es gibt News aus der Königsklasse des Motorsports.
4: Ja, es gibt Formel 1 Pläne für Ruanda. Dort soll in Zukunft ein Grand Prix stattfinden und dafür wird auch extra eine neue Rennstrecke südlich der Hauptstadt Kigali gebaut. Offiziell bestätigt wird das Ganze wahrscheinlich erst nächste Woche. Gefahren wird dann dort aber eher frühestens ab 2030.
3: Und wer im Stadion nicht nur ein Spezi trinken will, muss teilweise schon ordentlich blechen.
4: Ja, das billigste große Bier gibt es in den Bundesliga-Stadien mit 5 Euro bei Austria Lustenau. Da gibt sich schon ein bisschen was aus. Auch bei uns Steirern vergleichsweise günstig. Hartberg Sturm und GRK verlangen 5,20 für ein großes Bier. Bissel teurer ist es dann in Linz beim LASK 5,90 Euro. Und da hilft antialkoholisch unterwegs dann auch nichts, weil sogar das Pepsi kostet 5,20 Euro.
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0: Einen schönen Freitagnachmittag mit Ed Sheeran um 16.40 Uhr. Zeit für das Antenne Steiermark Verkehrs- und Blitzer-Update. Wir brauchen noch eine halbe Stunde länger beim Grenzübergang Spielfeld bei der Ausreise aus Österreich auf der A9 und auf der S6 der Semmering-Schnellstraße braucht ihr eine Viertelstunde länger bei der Baustelle zwischen Bruck und St. Marein. Gute und sichere Fahrt wünsche ich euch.
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3: Der Tag geht immer noch mit mehr Grau als Blau weiter, bewölkt und recht frisch wird dann der Abend. Morgen sind dann 19 Grad drin und zumindest am Tagesbeginn wird es noch relativ sonnig. Wer in die Natur will, vielleicht eher gleich in der Früh mal raus, danach zieht es nämlich zu und teilweise regnet es dann auch. Sonntag ist wieder mehr Sonne dabei, aber auch da kann es nass werden.
2: In 5 Minuten wird es 5.
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4: Mit Melanie Wenig. Aus der Steiermark dürfen sich nun insgesamt 5 Athleten Hoffnung machen für die Wahl zu Österreichs SportlerInnen des Jahres. Bei den Frauen ist Riesentorlauf-Weltcup-Siegerin Julia Scheib, Ski Alpin, für die Sportlerin des Jahres nominiert. Bei den Männern sind gleich 2 Steirer in der Kategorie Sportler mit Behinderung nominiert. Vorjahressieger Thomas Frühwirth, Paratriathlon, Paracycling und Franz Josef Lesser in Paracycling. Die Schwimmerin Bianca Meyer und der Kletterer Silvio Gorsche sind in der Kategorie Special Olympics nominiert.
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4: Die Jobs in Österreich sind sicher, aber das Geld reicht immer seltener. Eine neue Studie der Beratungsfirma PwC zeigt, dass sich zwar 7 von 10 Beschäftigten sicher am Arbeitsplatz fühlen, der finanzielle Druck aber massiv zunimmt. Nur noch einem Drittel bleibt am Monatsende überhaupt Geld übrig. Außerdem gibt es noch immer ein starkes Gefälle zwischen Männern und Frauen, auch bei den Gehaltsforderungen. Die SPÖ-Spitze wünscht sich nur einen Kandidaten, die Übergangsvorsitzenden Eva-Maria Holzleitner.

0: Lindner und Philipp Kucher hoffen, dass es für die langfristige Parteiführung nur einen Kandidaten geben wird, der dann bei einem Parteitag im Frühling bestimmt wird. Kucher würde sich einen Parteitag der Einigkeit wünschen, wie er heute sagt. Ob Finanzminister Matterbauer dieser eine Kandidat sein wird, ist aktuell offen. Einen doppelten Tornado hat es heute früh in der Gegend um die sizilianische Hafenstadt Marsala gegeben. Die Wirbelstürme haben unter anderem Gebäude und Autos beschädigt. Es wurden auch mehrere Menschen verletzt. Ein Auto wurde von einem der Wirbelstürme erfasst und in eine Schlucht geschleudert. Die beiden Insassen wurden in ein Krankenhaus gebracht.
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2: Um 3:05 an der Pönnertalbahn Richtung Spielfeld bei Wildon, da liegen Teile auf der Fahrbahn, da bitte aufpassen. Bei der Ausreise aus Österreich auf der A9 Pönnertalbahn beim Grenzübergang Spielfeld dauert es eine halbe Stunde länger und auf der S6 der Semmering-Schnellstraße braucht ihr eine Viertelstunde länger im Baustellenbereich zwischen Bruck und St. Marein. Habt ihr noch was entdeckt? 0316 80 90 80. Gute und sichere Fahrt.
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0: 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Hier bitte ganz besonders aufpassen. Gute Fahrt.
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0: Einen schönen Freitagabend. Es ist 5 Minuten vor 5:30 und jetzt ist es Zeit für das Antenne Steiermark Verkehrs- und Blitzer-Update. Wir schauen auf die A9-Pilotobahn Richtung Spielfeld. Da staut es vor dem Grenzübergang Spielfeld bei der Ausreise aus Österreich. 20 Minuten verliert ihr da. Auf der S6 der Semmering-Schnellstraße Richtung Wien, da gibt es zähflüssigen Verkehr nach wie vor zwischen Bruck und St. Marien in der Baustelle. Zeitverlust eine Viertelstunde. Und in Graz-Straßgang ist ein Unfall im Manscher Waldweg passiert. Die Einsatzkräfte sind unterwegs dorthin. Habt ihr sonst noch was entdeckt? 0316 80 90 80. Gute und sichere Fahrt wünsche ich euch.
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0: Wie schaut es denn eigentlich mit den Deutschkenntnissen vom belgischen DJ Lost Frequencies aus?
4: Danke schön. Hallo, ich liebe dich. Also not a lot.
0: Oh, das hört sich schon ganz gut an. Und was noch gut klingt, ist sein neuer Hit Don't Forget About Me. Der ist heute rausgekommen und jetzt darf Lost Frequencies wieder in zwei Sprachen sprechen, die er besser kann als Deutsch. Englisch und Musik.
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0: Einen schönen Freitagabend, 17.37 Uhr ist es, das Antenne Steiermark Verkehrs- und Blitzer-Update. Wir schauen auf die A9-Pirn-Autobahn Richtung Spielfeld, der Start vom Grenzübergang Spielfeld bei der Ausreise aus Österreich, 10 Minuten Zeitverlust. Zähflüssiger Verkehr gibt auf der S6 der Semmeringsteinstraße Richtung St. Michael, zwischen Sankt Bahrain und Bruck nach der Baustelle 10 Minuten plus, genauso wie auf der Puntigammer Straße im Baustellenbereich in Graz, der Klassiker 10 Minuten Zeitverlust, und in Graz Straßgang ist am Mancher Waldweg ein Unfall passiert, die Einsatzkräfte sind vor Ort. Gute und sichere Fahrt wünsche ich euch.
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1: mit Maria Troppacher. Jetzt am Abend reißt's noch ein bisschen auf, bevor es dann frischer wird mit nächtlichen Tiefstwerten von 9 bis 6 Grad. Morgen gibt's zum Frühstück noch mehr Sonne als Wolken, dann zieht's aber zu und der restliche Samstag wird bewölkt bei 15 bis 19 Grad und vereinzelt auch Regenschauern. Sonntag gibt's dafür wieder viel Sonne für schöne Herbstausflüge in die Natur. Es ist 5 vor 6.
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3: Mit Melanie Wenig. Immer mehr Kinder und Jugendliche in der Steiermark nehmen psychische Hilfe in Anspruch. Grund dafür ist auch das Projekt Gesund aus der Krise. Dieses bietet unter 21-Jährigen gleich 15 kostenlose psychotherapeutische Einheiten. Allein in der Steiermark haben in den letzten Jahren mehr als 8600 Kinder und Jugendliche Hilfe erhalten. Mehr als die Hälfte, die im Rahmen des Projektes betreut wurden, waren von depressiven Symptomen betroffen und knapp jeder zweite junge Mensch leide auch an Schlafstörungen.
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3: Das Gesundheitsministerium hat die umstrittenen Rindertransporte aus Ungarn über den Flughafen Linz nach Turkmenistan gestoppt, berichten die oberösterreichischen Nachrichten. Der Airport darf nun gar keine Rinder mehr per Flugzeug in Drittstaaten versenden. Es habe Mängel bei den Kontrollen gegeben und die Tiere könnten am Linzer Flughafen auch gar nicht ordnungsgemäß versorgt werden, heißt es aus dem Büro von Staatssekretärin Königsberger Ludwig. Der Staatsschutz hat in Wien zwei mutmaßliche Mitarbeiter des ukrainischen Militärgeheimdienstes festgenommen. Sie sind in U-Haft. Sie sollen in Österreich spioniert haben. Die beiden Männer bestreiten das. Auch ein ukrainischer Aufdeckerjournalist und sein Kameramann wurden zwischenzeitlich festgenommen. Die beiden sind

0: war wieder frei. Der chinesische Technologiekonzern JD.com ist kurz davor, die Mediamarktmutter Seconomy zu übernehmen. Das Wirtschaftsministerium hat dafür jedenfalls grünes Licht gegeben, allerdings unter strengen Sicherheitsauflagen. Sensible Daten, Lieferketten und wichtige Personalentscheidungen sollen geschützt werden. In Österreich betreibt Mediamarkt 56 Standorte und beschäftigt rund 2400 Mitarbeiter. Die EU-Kommission prüft den Deal aber weiter und will bis Anfang November dann entscheiden.
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2: Mit einer Meldung für die A9 Pyrenautobahn Richtung Spielfeld. Da staut's vor dem Grenzübergang Spielfeld bei der Ausreise aus Österreich. Da habt ihr einen Plus von 20 Minuten. Weiter auf die S6 Semmering-Schnellstraße Richtung St. Michael. Immer noch zähflüssiger Verkehr zwischen St. Marein und Bruck an der Mur nach der Baustelle. Da habt ihr einen Plus von 10 Minuten. Und auch in Graz dauert es länger in der Puntigammer Straße im Baustellenbereich. Ein Plus von 15 Minuten. Alle Staus, alle Blitzer direkt an uns. 0316 80 90 80. 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

0: Es ist 6:55, das Antenne Steiermark Verkehrs- und Blitzer-Update mit einer Meldung für die A9 Pyrnautobahn Richtung Spielfeld. Da dauert es länger vor dem Grenzübergang Spielfeld bei der Ausreise aus Österreich. Da habt ihr einen Plus von 25 Minuten. Und auch in Graz braucht es ein bisschen eine Geduld, wie so oft in der Puntigammer Straße im Baustellenbereich. Ein Plus von 10 Minuten. Die Baustelle dort geht übrigens nur mehr bis Ende Oktober. Dann geht's hoffentlich wieder ein bisschen flotter voran. Alle Staus, alle Blitzer gibt's auch jederzeit bei uns im Web und in unserer Antenne Steiermark App. Ich wünsche euch eine gute und sichere Fahrt.
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2: Für kurz entschlossene Fußballfans geht's jetzt nach St. Anna am Eigen. Da spielt der USV RB Weindorf St. Anna am Eigen um 19 Uhr in der Stahlbaum-Müller-Arena. Gegen den SV Lebringen kommt hin und unterstützt die Mannschaften. Von heute bis Sonntag ist das Food and Fun Festival am Parkplatz beim Eisstadion in Hart bei Graz. Da gibt's über 100 frische Spezialitäten aus der ganzen Welt. Es ist ein Paradies für alle Streetfood-Liebhaber. Morgen und am Sonntag ist die Maskenausstellung der Voitrand-Teufel in der Sauhalle in Anfels. 10 Krampus-Vereine aus der ganzen Steiermark sind da dabei. Außerdem gibt es einen Glückshafen und ein Chatspiel. Am Samstag, also morgen, geht es von 9 bis 20 Uhr und am Sonntag von 9 bis 14 Uhr.
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1: Mit Maria Troppacher. In der Nacht kühlt es heute auf 9 bis 6 Grad ab und es wird neblig. Morgen startet der Samstag dann noch eher sonnig, bevor es zuzieht und die Wolken sich breit machen. Das Ganze bei 15 bis 19 Grad. Am Sonntag dann vereinzelt auch ein bisschen nass. Mein Tipp, einfach den Herbst willkommen heißen. Jetzt ist es 5 vor 7.
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2: Mit Melanie Wenig. Der Weizer Traditionsbetrieb Trieb und Kreimer ist insolvent. Das Installationsunternehmen will aber weitermachen. Erste Gespräche mit dem Masseverwalter hat es schon gegeben und der ist zuversichtlich. 14 Personen sind derzeit bei Trieb und Kreimer angestellt, außerdem 2 Lehrlinge. Der Familienbetrieb will die Arbeitsplätze möglichst erhalten. Grund für die Pleite waren vor allem hohe Material- und Lohnkosten und dass Kunden teilweise zu spät gezahlt haben.
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2: So viele Zivildiensterklärungen wie heuer hat es noch nie gegeben. Knapp 13.000 junge Männer haben sich seit Jahresanfang gemeldet. Offensichtlich hängt das auch damit zusammen, dass der Wehrdienst beim Bundesheer mit einer Reform verlängert wird. Der Kern der Reform ist die Verlängerung des Präsenzdienstes von 6 auf 9 Monate. Sollten sich zu viele junge Männer gegen das Heer entscheiden, wird auch der Zivildienst um 2 Monate länger. Die SPÖ-Spitze wünscht sich nur einen Kandidaten. Die Übergangsvorsitzenden Eva-Maria Holzleitner und Philipp Kucher hoffen, dass es für die langfristige Parteiführung nur einen Kandidaten geben wird, der dann bei einem Parteitag im Frühling bestimmt wird. Kucher würde sich einen Parteitag der Einigkeit wünschen, wie er heute sagt. Ob Finanzminister Matterbauer dieser eine Kandidat sein wird, ist aktuell offen. Und Max Verstappen startet beim Formel-1-Sprint in Singapur am Samstag von Platz 1. In einer turbulenten Qualifikation hat sich der Red Bull-Pilot vor Mercedes-Fahrer George Russell und Ferrari-Pilot Charles Leclerc durchgesetzt. Wegen eines möglichen Überholvergehens unter Gelb wurde gegen Verstappen ermittelt, er kommt aber ohne Strafe davon. Trotz starker Luftverschmutzung durch Waldbrände in Indonesien bleibt das Rennen

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2: Mit einer Meldung für die A9 Pyrnautobahn Richtung Spielfeld. Da dauert es vor dem Grenzübergang Spielfeld bei der Ausreise aus Österreich 10 Minuten länger. Und auch in Graz braucht ihr Geduld. In der Puntigammer Straße, da staut es. Wie so oft im Baustellenbereich, ein Plus von 15 Minuten. Alle Staus, alle Blitzer direkt an uns. 0316 80 90 80 ist die Nummer zu uns ins Studio. Ich wünsche euch eine gute und sichere Fahrt.

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0: Es ist 7:55, das Antenne Steiermark Verkehrs- und Blitzer-Update. Und da schaut's richtig gut aus auf unseren Webcams. Derzeit habt ihr freie Fahrt. Wenn ihr doch was entdeckt habt, 0316 80 90 80 ist die Nummer zu mir ins Studio. Ich wünsche euch eine gute und sichere Fahrt.
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1: Mit Maria Troppacher. In der Nacht wird es heute frisch bei 9 bis 6 Grad. Morgen wird es dann wieder ähnlich wie heute mit mehr Wolken als Sonne und 15 bis 19 Grad. Und auch der Sonntag bringt keine großen Überraschungen. Schön herbstlich, ab und zu nass, aber vereinzelt traut sich auch unsere Freundin die Sonne raus. Es ist 5 vor 8.
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2: Mit Melanie Wenig. Das Interesse am Zivildienst ist in der Steiermark deutlich höher als im Österreich-Schnitt. Bis inklusive September ist die Zahl der Zivildiensterklärungen heuer um 12% gestiegen. Somit ist das in der Steiermark das dritthöchste Interesse nach Tirol und Vorarlberg. Der Bedarf an Zivildienern ist in der Steiermark zu 90% gedeckt. Die geplante Reform mit einer Verlängerung des Grundwehrdienstes könnte aber dafür sorgen, dass die Zahl der Zivildiener weiter nach oben geht. Falls sich künftig nicht genug Grundwehrdiener melden, könnte auch der Zivildienst verlängert werden. Betroffene sollen laut Zivildienstministerin Claudia Bauer zwischen 3 Modellen wählen können.
3: Die erste Variante ist, dass man 11 Monate am Stück leistet. Die zweite Variante ist, dass man 9 Monate am Stück leistet und die zusätzlichen 2 Monate zu einem späteren Zeitpunkt in derselben Einrichtung leistet. Und die dritte Variante setzt ebenso voraus, dass 9 Monate durchgehend geleistet werden und anschließend 400 Stunden ehrenamtliche Ersatzleistung innerhalb von 5 Jahren geleistet werden.
2: Der größte Zivi-Einsatzbereich ist das Rettungswesen.
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2: In ganz Österreich hat es heute Demos gegen das Kopftuchverbot für Mädchen unter 14 an Schulen gegeben, initiiert von SPÖ-Jugendorganisationen. Mehrere hundert Menschen etwa waren bei der Demo in Wien mit dabei. Das Kopftuchverbot gilt seit diesem Schuljahr. Bislang hat es knapp 90 Anzeigen gegeben, weil sich Eltern nicht an das Verbot gehalten haben und die Mädchen mit Kopftuch in die Schule schicken, heißt es. Österreich hat zugestimmt, dass der chinesische Tech-Riese JD.com die deutsche Mediamarkt-Mutter Ceconomy übernehmen darf. Mediamarkt ist die mit Abstand größte Elektrokette in Österreich und hat 56 Standorte und beschäftigt in Österreich rund 2400 Mitarbeiter. Die EU-Kommission prüft die geplante Übernahme noch. Österreichs erfolgreichste Snowboarderin Anna Gasser will ihre Karriere dieser Saison noch fortsetzen. Sie will quasi eine Abschiedstournee machen und bei der Heim-WM im Montafon und dem Airstyle-Bewerb in Innsbruck noch einmal antreten. In ihrer Karriere hat Gasser 2-mal Olympiagold, 2 WM-Titel und 13 Weltcup-Erfolge geholt.
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1: Da schaut's gut aus. Derzeit auf den steirischen Straßen nur ein kurzer Hinweis auf die S6 Semmering-Schnellstraße in beiden Richtungen. Da ist nach wie vor die Auf- und Abfahrt Kapfenberg gesperrt. Grund sind Bauarbeiten. Das Ganze dauert noch bis zum 23. Oktober. Alle Staus, alle Blitzer gibt's auch jederzeit bei uns im Web und in unserer Antenne Steiermark App. Ich wünsche euch eine gute und sichere Fahrt und einen schönen Abend.
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